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0: Ja, es ist Clouseau. 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Okay, ready? 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Ja, ne?
1: Direkt.
0: Geil. Okay, mal anfangen? Ja. Yeah.

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Ja, und heute mal eine Stunde früher. Das Ganze ziehen wir natürlich auch nächste Woche nochmal durch, weil die zwei Kollegen sonst vor mir ihren Urlaub erstmal genießen. Ich freue mich umso mehr, eine Stunde dazu bekommen zu haben, um mit euch dann nunmehr 3 Stunden lang hier den Schlagercocktail zu genießen, zu dem ich euch heute in seiner 242. Folge recht herzlich hier bei Radio FFR begrüßen darf. Am Mikrofon ist euer Tobias Stein und wir starten wieder, ja, beschwingt und heben ab mit den Herzpiloten und freu dich gleich im Anschluss auf die Flamingo Boys.

Ja, die Flamingo Boys, das war nicht nur ein Wunder, sondern wundervoll hier zur Einstimmung in die Sendung. Ja, schaut man auf den Kalender, haben wir schon wieder Ultimo in diesem Monat. Das heißt, morgen, ja, da bricht dann schon wieder der letzte Teil des ersten halben Jahres an. Und ja, im August, freut euch drauf, gibt's dann schon wieder fast Lebkuchen. Das heißt, mit großen Schritten schon wieder in Richtung Weihnachten. Ach, was zerbrechen wir uns alle heute den Kopf. Wir genießen erstmal die Sonne, auch wenn im Moment hier die Schafskälte Einzug hält, aber auch die geht vorbei und dann hoffentlich strahlt die Sonne etwas länger für uns alle. Ansonsten einfach Radio FFR einschalten. Wir haben Musik, die Herzen wärmt. Freut euch hier auf ein kleines Rendezvous mit den Amigos und im Anschluss Chris Elbers.

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Ja, und feurig geht's jetzt hier weiter in der Nummer von Andrea Berg und freut dich gleich im Anschluss auf Achim Köln. Und er dankt dem Gott.

Ja, die Stimmung der Neuzeit haben wir bis hierher genossen und in den sozialen Medien habe ich es versprochen, dass wir einen Streifzug durch die Jahrzehnte des deutschen Schlagers heute ja auch begehen. So gibt's natürlich auch die Rubrik der Ohrwürmer oder alles, was Evergreens sind, und wir beleuchten heute mal die 70er Jahre. Freut euch jetzt hier auf Gitte Henning und Katharina Valente als Einstieg in die erste Runde.

Ja, und nach Kantar, nach der Katharina Valente gehen wir ins Jahr 1970. Sie wird die Katharina Valente des Ostens gerne genannt, obwohl dieser Vergleich hing, denn sie ist selbst ein Riesenstar, auch heute noch auf allen Bühnen daheim. Aber in diesem Jahr hat sie im Duett gesungen mit Siegfried Uhlenbrock und schon zu dieser Zeit galten sie als das Traumpaar des DDR-Schlagers. Hier mit ihrem Song Du hast gelacht und gleich im Anschluss Chris Roberts aus dem Jahre 1975. Du, sag einfach du.

Ja, wenn wir einmal im Jahr 1975 sind, bleiben wir auch noch für Jürgen Markus in diesem Jahr, denn da hat er ein Lied um die Welt geschickt. Und gleich im Anschluss zurück ins Jahr 1973 mit dem Duett von Cindy und Bert. Ich komm bald wieder.

Ja, im Jahr 1973 hatten die Frauen im deutschen Schlager natürlich ihren Vormarsch. So lernten die Fans unter anderem auch den Stern von Mykonos kennen. Ja, kurz erst nachdem sich Katja Epstein dann doch von der James Last Band etwas abgesondert hatte. Und gleich im Anschluss, ja, ich glaube, er hatte das nicht damals so ernst gemeint, ich komme bald wieder, sondern er wollte ja für immer von der Bühne gehen. Jetzt macht er die zweite Abschiedstour. Natürlich ist im Jahr 1974 seine Hochzeit von Howard Carpendale. Du fängst den Wind niemals ein.

Ja, nach dem Howie gibt es ja doch noch die eine oder andere, die sich jetzt auch in den letzten Tagen so allmählich von der Bühne verabschieden wollen. Jetzt ganz neu Bernhard Brink, Michelle schon auf Abschiedstour, Mireille Mathieu, Vicky Leandros. Alle wollen noch einmal das große Publikum begeistern und dann von der Bühne verschwinden. Aber wie lange bleibt man eigentlich von der Bühne weg, wenn man so viele Jahre auf der Bühne stand? Wie lange hält man es aus ohne? Denn einen, den kann man jetzt schon im Hintergrund bemerken, wie er fleißig im Studio sein Comeback-Album einsingt. Wir sind sehr gespannt, ob Mark Medlock das Comeback auch schafft. Wir werden auf jeden Fall hier gerne seine Musik spielen und hören. Ja, wir kommen ins Jahr 1976. Komm unter meine Decke. Ja, als dieser Song von Gunter Gabriel erklang, kann ich mir vorstellen, dass viele weibliche Fans dieser Aufforderung sehr gerne nachgekommen werden. War, oder? Denn Gunter, ja, er war ja auch ansehnlich in seiner Hochzeit, aber bis zum Schluss auch einer der erfolgreichsten Country-Music-Stars. Ja, und gleich im Anschluss aus dem Jahr 1977 Henry Valentino mit seiner Uschi im Wagen vor mir.

Na, noch einer heimlich mitgesungen? Ach, das nenne ich einen Evergreen. Ja, da ich gerade sehe, Jürgen Drews hier als nächstes dran, habe ich den doch tatsächlich in meiner Aufzählung vergessen von denjenigen, die als Stars nunmehr die Bühne für immer verlassen haben. Bei ihnen natürlich gesundheitsbedingt und doch holt man ihn immer wieder zu irgendwelchen Jubiläumssendungen ins Fernsehen. Ich hoffe, seiner Gesundheit auch zuliebe, dass das dann doch mal etwas nachlässt. Unterstützt er doch mit seiner Kraft, die ihm noch bleibt, seine Tochter, die ebenso eine Karriere vor sich hat. Hier mit seinem Song aus dem Jahr 1976, Das Bett im Kornfeld. Und 1977, ja, besangen Hoffmann und Hoffmann das leckere Himbeereis zum Frühstück.

Ja, eine neue Stunde ist bereits angebrochen. Zeit hier, die 70er ausklingen zu lassen und zu dem Besten von heute zu kommen. Das machen wir mit drei Hits am Stück und verabschieden uns somit von den 70er Jahren. Hier für euch Lars Berghagen, Randolph Rose und Knickerbocker featuring Bene.

Und wir sind jetzt zurück im Hier und Jetzt und starten in eine Stunde, beziehungsweise dann kurz vorms Warm-up auf das heutige mittlerweile, nein, darf ich ja noch gar nicht verraten, aber auf das Schlager-Rendezvous meines lieben Freundes und Kollegen Fred Lühne, der euch ab 19 Uhr aus Österreich begrüßen wird. Das, wie viel der heute feiert und wen er heute im Talk hat, ja, das erfahrt ihr dann hier zur vollen Stunde, wenn wir ins Warm-up auf dasselbige dann einsteigen werden. Wir starten, wie gesagt, jetzt hier in der Neuzeit mit Laura Hessler und Agatha Singer.

Auch ohne Regen geht's hier wild und ungebändigt weiter mit Laura Wilde im Zauber der Nacht und Roland Kaiser mit Unwiderstehlich.

Hier mit Blick auf die Uhr haben wir noch gut 25 Minuten, bevor wir ins Warm-up auf das heutige Schlager-Rendezvous einsteigen. Und damit die Zeit für euch kurzweilig bleibt, lassen wir natürlich hier den Fuß auf dem Gaspedal. Jetzt hier für Nick P. und Matthias Reim.

Grenzenlos geht's hier weiter, so wie mit einer Hommage an den lieben Mann. Freut euch hierzu auf Gerda Gabriel und Hanne Haller.

Ja, draußen vor dem Studio, da tobt gerade ein heftiges Unwetter, da wir das heute Morgen schon mal hatten und dabei ein Netzausfall, hoffe ich, dass das jetzt den Rest der Sendung hier nicht passiert, denn die nachfolgenden Künstler haben es alle verdient, natürlich auch hier gespielt zu werden. Wir kommen zur letzten Runde vom Warm-up und ja, weil die Hanna Haller die Liebe so schön durch die Sprachen gelenkt hat, bleiben wir ein wenig beim Französischen und das gibt's vom Tom Mattis und ja, Nicole Freitag, sie hat eure Herzen bei sich. Und dann hören wir uns gleich hier wieder im Warm-up.

Und damit sind wir angekommen hier im Warm-up auf das heutige mittlerweile 964. Schlager-Rendezvous meines lieben Freundes und Kollegen Fred Lühne, der ich ab 19 Uhr dann aus Österreich begrüßen wird. Ja, heute macht er es wieder spannend, hat nur wenig verraten, aber seine Talkgäste sind heute keine geringeren als Gino Di Dodo und Tanja Rübke. Dranbleiben lohnt sich. Was sie zu erzählen haben, erfahrt ihr dann ab 19 Uhr. Ja, und bis dahin darf ich euch die Zeit ausfüllen, natürlich mit Musik. Und starten tue ich hier mit Danny Schönemann, dem wir natürlich noch alles Gute nachträglich nach Könnern senden. Bleib so, wie du bist und alles Gute fürs neue Lebensjahr. Natürlich wollen wir ihn jetzt hier auch hören, gemeinsam mit Rolf Wegemann, ein Freund, der zu dir hält, und im Anschluss tauschen Olaf Henning und Anna-Maria Zimmermann den Freundschaftsring.

Ein Kuss sagt mehr als 1000 Worte. Ja, das wäre doch ein schöner Titel für einen Song. Ja, dachten sich auch Judith und Mel und haben es für euch umgesetzt. Und die gibt's gleich hier nach Inferno, wenn Männer den Verstand verlieren.

Ja, neben dem Kuss strahlt der Song aber auch ein bisschen Inselfeeling, Urlaubsgefühle aus. Und ich glaube, da bleiben wir ein bisschen dabei und kommen hier zu Michael Karp und seinem Blue Bayou und freu dich gleich im Anschluss auf Ute Freudenberg. Herzen kriegen keine Falten.

Ja, auch bei den nächsten Interpreten haben die Herzen keine Falten. Nein, sie sind im Herzen jung geblieben und erfreuen noch immer ihr Publikum auf die ein oder andere Art und Weise. Zeit für drei Hits am Stück mit all den Barden des Countrys. Hier für euch Tom Astor, Truck Stop und Wolfgang Petri.

Ja, die nächste Künstlerin heißt nicht Jessica, sondern Melissa, und zwar Naschenweng. Hier für euch die ganze Nacht, und gleich im Anschluss gibt's Oliver Lukas mit dem Engel aus dem Süden.

Ja, und was für Oliver Lukas, der Engel aus dem Süden ist, das ist für Patricia Gabriela die ganze Welt. Und gleich danach freue ich auf Simone und ich möchte niemals deine Tränen sehen. Und damit starten wir in die vorletzte Runde hier beim Schlagercocktail vorm Abgesang. Denn auch heute war ich wieder für euch im Studio.

Ja, genauso wie die Simone möchte ich jetzt hier auch keine Tränen sehen, denn rien ne va plus, nichts geht mehr, alles noch einmal. Nein, schön wär's. Von vorne geht's natürlich nicht los, aber mit dem gleichnamigen Titel begeben uns hier mit Petra Frey nun in die letzte Runde der heutigen Sendung. Und den letzten Tanz, den gibt's dann hier von Marco Kloß. Und danach hören wir uns hier gleich wieder im Abgesang und dem Abschied.

Tanz. Ja, das war ja der letzte Tanz. Mit den Herzpiloten sind wir gestartet in die heutigen Sendung und förmlich durchs Programm geflogen. Ich begebe mich jetzt hier auf mein weißes Boot und segle gemütlich in den Feierabend. Euch wünsche ich jetzt hier und jetzt viel Spaß und gute Unterhaltung mit Fred Lüne und seinen Gästen und natürlich die Daumen gedrückt zur heutigen Schlager-Hit-Parade. Nächste Woche wieder ab 16 Uhr bis 19 Uhr. Ich würde mich freuen, wenn ihr wieder mit dabei seid. Ich sage Cheerio, bye bye, hier war und bleibt euer Tobias Stein.

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2: Ja, und wir bedanken uns ganz herzlich beim lieben Tobias Stein. Tobias Stein, das ist der Mann, der jetzt schon seine Schultüte bekommen hat. Ja, Kindergarten hat er erfolgreich hinter sich gebracht. 6 Jahre ist er jetzt auf dem heutigen Tag bei Radio FFR. Und lieber Tobias, nicht nur, weil du immer am Schluss so schön singst. Wir sind sehr froh, dass wir dich haben. Herzliche Gratulation zu 6 Jahre Tobias Stein bei Radio FFR. So, habe ich das auch geschafft. Ja. Jetzt fängt mir ein Stern vom Herzen. Und das ist ein Stern für den Stein. Ja, und diesen Stern, den schicken wir Richtung Tobias.
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Tja, und damit wünsche ich einen wunderschönen guten Abend und sage herzlich willkommen. Hier ist das mittlerweile 964. Schlager-Rendezvous hier bei uns auf Radio FFR. Ich freue mich, dass ihr dabei seid und ich freue mich auf zwei ganz, ganz liebe Menschen, die ich gleich bei mir in der Leitung begrüßen darf. Aus besonderem Grund, den ich jetzt noch nicht verraten möchte, ich sage nur so viel. Wir hatten die beiden schon mal im Interview, na eigentlich nur ihn. Heute darf seine Lebensgefährtin mitsprechen und sie haben für uns etwas ganz Besonderes, ja, das im Geschenkkorb quasi. Ja. Gino Doro und seine noch hübschere Hälfte, die Tanja Rübke, heute bei mir zu Gast im Talk. Ja, mit den beiden werde ich bis circa, man höre und staune, ja, wir haben viel zu reden, zweimal eine Karriere besprechen, dazu noch eine Überraschung besprechen. Wir haben viel vor, bis 20.40 Uhr plaudern und dann heißt es wieder Fritz Schlager-Hitparade. Norbert Köhler hat in der letzten Woche gewonnen, war aber zum fünften und letzten Mal dabei. Mit anderen Worten, wir haben heute in jedem Fall eine neue Nummer 1 zu vermelden. Tja, und dann gibt es natürlich noch die Zeit nach der Hitparade und die wollen wir doch gemeinsam nutzen, oder? Wie? Ja, ganz einfach. Ich habe die Wunschbox geöffnet unter www.radio-ffr.de. Ihr klickt auf Wunschbox und wenn euch jetzt ein toller Song einfällt, den ihr unbedingt hören möchtet, ja, dann schreibt ihr diesen rein. Obere Zeile. Da müsst ihr den Namen reinsetzen. Zweite Zeile Interpret, dritte Zeile Wunschtitel, natürlich deutschsprachig. Und ihr könnt natürlich auch, wenn ihr möchtet, einen lieben Gruß da lassen. Tja, und da wir unglaublich viel zu besprechen haben, der gute Gino und die liebe Tanja, will ich uns alle gar nicht mehr länger auf die Folter spannen. Ich wünsche ganz einfach nochmal viel Spaß und gute Unterhaltung im Rahmen unseres 964. Schlager-Rendezvous auf Radio FFR. Schön, dass ihr da seid.

0: Ein toller Song von Gino Doro, Zurück zu dir, und er ist wie ein Bumerang, er kommt immer wieder gerne offensichtlich in meine Sendung zurück, und diesmal ist er nicht alleine gekommen, der gute Gino, er hat seine noch hübschere Hälfte, die liebe Tanja Rübke, mitgebracht, und ich wünsche euch zunächst mal einen wunderschönen guten Abend und ich freue mich, dass wir heute endlich wieder mal für die Hörer plaudern. Grüß euch.
1: Ja, aber hallo
2: aus dem
1: hohen Norden zu euch in den Süden. Und das am späten Abend fast, ne?
0: Ja, so spät.
2: Ja, das ist noch nicht, gell?
0: Du, kurz nach 19 Uhr, ich meine, klar, ein alter Mann wie du, der muss natürlich früh ins Bett, da ist es schon spät, logisch.
1: Ich sehe das Bett schon aus der Ferne, glaub's mir.
0: Ja, aber ich glaube, ich schätze dich doch eher als Nachtmenschen ein, oder?
1: Ah, du hast da nicht Unrecht. Ich liebe die Nacht, aber dadurch, dass wir natürlich auch sehr viel am Tage zu tun haben, bin ich doch rechtzeitig müde. Und dann gewöhnt man sich an, mit den Jahren tatsächlich vor Mitternacht ins Bett zu gehen. Ja, ja. Also 22.30 Uhr ist sozusagen fast Hinlegzeit.
0: Na, hast du ein Glück. Ich wollte dich fast schon um 0.30 Uhr heute erst anrufen.
1: Und das hätte auch geklappt. Dann werde ich wach und ich bin sofort da. Also gewohnt bin ich das ja.
0: Ja.
1: Und weiter, die Bühne ist ja auch noch da. Ne? Wir stehen ja auf der Bühne und dann kann es auch tatsächlich mal spät bis in die Nacht gehen.
0: Und Gino, für dich ist es ja auch wunderschön, du wachst in der Früh auf und hast ein All-in-One-Paket neben dir liegen. Nämlich deine bezaubernde Partnerin, eine tolle Autorin, eine tolle Schauspielerin, eine wunderbare Musical-Darstellerin. Also ich glaube, was will man mehr? Irgendwas habe ich sicher jetzt vergessen.
1: Naja, also sie ist wirklich eine Allround-Person, eine Frau. Und das sage ich nicht nur, weil sie mir gegenüber sitzt und weil sie meine Lebenspartnerin ist, sondern sie ist wirklich eine fantastische Frau mit vielen Qualitäten. Sie ist auch Autorin. Sie hat schon etliche Bücher geschrieben und sie kann auch wunderbare Chansons singen. Also daher, sie ist da, was das angeht, eine Frau der Bühne.
0: Und wenn man mit dir plaudert, liebe Tanja, hat man sowieso den Eindruck, man hat eine richtige Lady vor sich. Und wenn ich mit dir jetzt so spreche, auch diese gewählte Ausdrucksweise, ich glaube, das ist etwas, was leider in der heutigen Zeit nicht mehr ganz so üblich ist.
2: Oh, da hast du recht. Das ist leider sehr abhanden gekommen. Generell finde ich auch, dass man gerne wieder galant sein könnte, besonders die Herren. Es fehlt ab und an, leider.
0: Na, weißt du was, wir beginnen das Interview jetzt nochmal von vorn und ich sage einen wunderschönen guten Abend, küsst die Hand, liebe Tanja, ist das galant genug?
2: Versuch Maske.
0: Ja, wir haben uns ja vor rund 3,5 Jahren persönlich kennengelernt und es war damals mit euch nicht nur im Radio, sondern auch abseits des Radios eine wunderschöne Zeit und ja, es sind wieder einige Jährchen ins Land gezogen und bevor wir einiges Neues zu berichten haben und da werden die Hörer wirklich dann sich hoffentlich drüber freuen, aber erstmal die Frage, die mir gestattet sei, geht's euch gut, was ist passiert in diesen Jahren, weil ehrlich gesagt, also menschlich habt ihr mir schon sehr gefehlt und nicht nur mir, auch meiner lieben Angie.
2: Oh.
1: Ah. Naja, ich möchte noch mal kurz reingrätschen, bevor Tanja auch antwortet. Also ich habe ja oft genug auch deine Sendungen gehört und ich finde, du bist wirklich einer der Menschen, die selbst sehr galant sind und die Menschen immer mit Respekt begegnen und du weißt immer die guten Worte.

0: Also wir haben euch ins Hotelzimmer gebracht und die Tante war schon so müde und ich meine, wir haben uns nur das Zimmer kurz angeguckt, aber die Tante habe wirklich das Gefühl gehabt, die Lady war dann wirklich froh, dass wir dann weg waren. Aber sie hat es gar nicht. Ich habe es gespürt, du hast es nicht gesagt.
1: Nein, man war einfach müde. Man war einfach nur K.O., das war alles. Das stimmt nicht, dass ihr weg wart.
0: Ja, wir waren dann weg, weil sonst hätten wir bei euch schlafen müssen.
2: Ja, es war auch ein sehr schönes Hotel, das möchte ich auch nochmal erwähnen. Da hast du was Schönes ausgesucht, was uns zu guter Letzt sehr gut gefallen hat. Als wir morgens aufgestanden sind, hatten wir eine sehr, sehr gute Atmosphäre. Und es war auch schön, weil wir ja nun auch dann eine lange Fahrt vor uns hatten. Ne?
1: Ja.
0: Na warte, machen wir schnell eine kleine Werbeeinschaltung. Meine Damen und Herren, kommen Sie zu uns ins Hotel Lukas Hansl, in das Zimmer, wo Gino Doro mit seiner Tanja auch schon genächtigt hat. Spezialpreis 200 Euro die Nacht. Ja. Hotel Lukas Hansl, damit Sie sich wohlfühlen. So, haben wir die Werbung auch gemacht.
2: Jetzt weiß ich auch, warum ich 2 Jahre lang keinen Urlaub machen konnte. Das
0: ist so teuer. Ja, aber jetzt wirklich die Frage sie wird oft wirklich sehr oberflächlich gestellt, aber ich will das nicht oberflächlich. Ich möchte wirklich wissen, ob es euch gut geht, ob für euch alles passend ist. Man hat immer seine Ups and Downs im Leben, auch karrieretechnisch. Und Gino zum Beispiel bei dir, von dir haben wir schon lange nichts mehr Musikalisches gehört, da habe ich das Gefühl, du hast irgendwie die Karriere als Gino Doro irgendwie ad acta gelegt und der Fabrizio ist wieder da. Ja, und Tanja, von dir hätte ich in letzter Zeit gerne viel mehr gehört, muss ich dazu sagen.
1: Ja, das kann ich mir gut vorstellen, aber da gab es leider ja auch, wie du inzwischen erfahren hast, ein paar Schicksalsschläge. Mhm. Wir waren ja, als wir euch besucht hatten, noch mit meiner lieben Mami bei euch und die ist vor 1,5 Jahren verstorben leider. Und letzte Woche ist mein Papa verstorben und das ist ein bisschen viel in kurzer Zeit.
0: Das heißt, du brauchst im Moment auch das richtige Lächeln, das man dir schenken darf, damit du wieder Energie sammeln kannst. Aber da haben wir einiges gemeinsam, zumindest was die Mama betrifft, bei mir auch vor rund 1,5 Jahren. Und man weiß, wie man sich fühlt, aber umso wichtiger ist es ja auch, dass man aufgefangen wird. Und da hast du ja einen Mann an deiner Seite. Der wirklich nicht zu übertreffen ist. Ich meine, er ist auch so galant, er ist ein Gentleman und vor allem, ich glaube, er ist der beste Partner, den man sich wünschen darf.
1: Absolut. Und ich sage immer, er ist mein Schweizer Taschenmesser. Es gibt nichts, wo er nicht an meiner Seite steht, was er nicht für mich erledigen kann, wenn ich es brauche. Und auch sonst rein künstlerisch, hallo, du weißt es selber, was er alles kann.
2: Naja, also man muss ja vorausschicken, also das stimmt tatsächlich, sie nennt mich immer Schweizer Taschenmesser, das sehe ich so nicht. Ich bin einfach nur ein Mensch und ich liebe natürlich meine Frau, das ist ja ganz klar. Und dann hat man für alles Verständnis, was da passiert und notwendig ist. Und ja, das Leben ist halt das Leben und das ist halt passiert, was bei mir schon einmal vor 20 Jahren ist mein Vater verstorben, vor 10 Jahren ist meine Mutter verstorben. Ich bin schon lange ohne Eltern und weiß aber, wie sich das jedes Mal angefühlt hat und es war mit Sicherheit ein Riss in der Seele und diese Seele muss man eben halt ganz behutsam wieder zukitten, sagen wir mal, wieder so stabilisieren, denn die Mutter von Tanja war ja auch unser alltäglicher Begleiter. Wir haben ja im selben Haus gewohnt und Tanja tatsächlich 55 Jahre mit ihrer Mutter, tagtäglich mehrfach und dann ist so ein Verlust natürlich enorm, das ist ja klar.
0: Und man kann sagen, ich durfte ja die Mama auch kennenlernen, die liebe Karin. Mhm. Und sie schaut von da oben jetzt runter und freut sich mit Sicherheit, dass wir kurz über sie plaudern. Sie war so ein herzensguter Mensch. Und man musste sie von Anfang an ins Herz schließen, selbst, obwohl man sie eigentlich vorher noch gar nicht gekannt hat, wie denn auch. Aber wirklich, du hattest eine tolle Mama und ich glaube, da ist auch die Dankbarkeit gegeben, dass man so einen tollen Menschen Mama nennen durfte.
1: Absolut.
2: Naja, und die Sache ist ja auch noch die, also wir haben wirklich in Harmonie gelebt. Ja? Also es war immer nur jeden Tag mit Lächeln, positiven Emotionen. Natürlich gab es auch hier und da mal eine Diskussion, aber die gehört ja auch dazu. Aber letzten Endes war das alles voller Harmonie. Wir haben eine schöne Wohnumgebung, der Frau ging es gut, gesundheitlich leider nicht so optimal, sonst wäre sie ja dann auch nicht gestorben. Aber letzten Endes ging es hier wirklich sehr, sehr gut und mit Tanja zusammen, mit dieser wunderbaren Tochter, eine ganz tolle Harmonie.

0: harmonische
1: Jetzt
0: Beziehung.
1: ist aber mal
0: Jetzt
1: gut.
0: ist aber mal genug. Schluss
1: Auf
0: jetzt.
1: jeden Fall war es ja auch der Motor unseres künstlerischen Schaffens, das darf man auch mal dazu
0: Ja,
1: sagen.
0: absolut.
1: Sie hat uns immer unterstützt, egal was wir gemacht haben. Wenn wir mitten in der Nacht vom Gig, also ein Auftritt, wenn wir nach Hause kamen, haben wir gesagt, Mama, mach schon mal die Pasta heiß oder so. Sie war immer da für uns.
0: Ja, das ist wahr.
2: Und ich würde mal vorschlagen, weil es waren so schöne Erinnerungen und da sollte man nicht einfach das Thema wechseln, sondern da machen wir lieber Musik. Und Tanja, du hast eigentlich viel zu wenige Aufnahmen gemacht in deinem Leben. Zumindest ich habe leider nur eine. Und
1: Oh, da gibt es aber schon ein paar mehr. Was
2: die,
1: hast du denn?
2: naja, wir werden jetzt nach Amsterdam miteinander fahren.
1: Oh, das war mein Lieblingslied.
2: Ja, das wusste ich auch. Und deshalb spielen wir das Lied
1: Me
2: jetzt
1: too.
2: auch. Wenn du noch mehr Songs hast, also ich habe bei Amazon sogar nachgeguckt, immer gedacht, fürs Interview könnte man das ein oder andere noch besorgen. Aber es gibt nichts mehr, was man so käuflich erwerben könnte. Außer, aber dafür gibt es andere Dinge bei Amazon. Aber darüber sprechen wir gleich. Jetzt entführst du uns erstmal nach Amsterdam und ja, wir erholen uns ein bisschen von einem traurigen Thema, das eigentlich sehr schön war. Hier ist sie, die Tanja Rübke und Amsterdam.
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0: Die liebe Tanja hat uns nach Amsterdam entführt und ja, wohin uns heute der Gino noch entführen wird, wahrscheinlich mitten ins Herz. Da wird er nämlich treffen mit einigen tollen Songs, die wir noch zu hören bekommen. Aber stimmt das wirklich, lieber Fabrizio, lieber Gino, wie immer ich dich heute nenne, wahrscheinlich immer abwechselnd. Wie sagst du eigentlich zum lieben Gino oder Fabrizio, liebe Tanja? Wahrscheinlich Schatz, oder?
1: Ja, oder mein Engel.
0: Oh, wo war
2: ja,
0: das?
2: Sie ist mein Pflänzchen. Ich nenne sie mein Pflänzchen. Ja, warum nenne ich sie mein Pflänzchen? Also man muss sich das so vorstellen. Wir haben einen sehr, sehr schönen Garten. Und wenn ich manchmal von irgendwo herkomme, sitzt sie mittendrin im Beet. Und dann habe ich sie einfach irgendwann mal, hallo, mein Pflänzchen genannt, weil sie da wirklich mittendrin sitzt wie so eine Pflanze. Ganz süße Blume. Ja.
0: Wie habt ihr beiden euch überhaupt kennengelernt? Weil das, ihr wirkt so harmonisch, ihr wirkt so vertraut, immer noch so verliebt und das finde ich so schön.
2: Ja, wir sind ja auch schon seit über 20 Jahren zusammen und die Liebe ist tatsächlich, sagen wir mal, sie ist immer mehr gewachsen. Also als wir uns kennengelernt hatten, waren wir zusammen auf der Bühne und da waren wir am Anfang nur Freunde und das war auch eine ganze Weile so. Und irgendwann mal haben wir uns eben dann doch immer angenähert. Wir waren trotzdem immer kontinuierlich sehr stark im Kontakt und das war eine reine Freundschaft und trotzdem irgendwann mal
1: hat es gefunkt.
2: Ja, hat es gefunkt. Irgendwann mal war mehr da und man hat gespürt, dass man eigentlich nicht mehr voneinander weg wollte. Man hat immer mehr die Nähe gesucht und man hat immer mehr Verabredungen versucht, miteinander zu finden. Ja, und daraus ist dann eben halt das geworden, was es heute ist. Eine wunderschöne, sehr intensive Beziehung.
1: Und du hast recht, wir sind immer noch verliebt.
2: Ja, wir sind immer noch sehr verliebt. Das ist wichtig, ja.
0: Ja, und gerade in der heutigen Zeit, wo die Menschen eigentlich verlernt haben, Probleme miteinander zu meistern, sondern sich lieber trennen, habt ihr ja eigentlich Vorbildcharakter.
1: Vorbild würde ich jetzt nicht nennen, aber das stimmt, wir haben schon viele Höhen und Tiefen durchschifft, wie man in Hamburg sagt.
2: Die wir nicht miteinander hatten, sondern durch andere. Ja, das muss man dann auch noch erwähnen. Es gibt ja auch noch sagen wir mal.
1: Miteinander hatten wir eigentlich gar nichts.
2: Nee, miteinander hatten wir nie Stress, nicht wirklich. Ne? Außer diese normalen Diskussionen, die vielleicht manchmal wie ein Streit klangen, aber kein Streit.
1: Du bist ja Italiener.
2: Ja, anders geht es auch nicht. Nein, aber es ist halt sehr viele Menschen, die manchmal Einfluss nehmen und dann verursachen die dann doch Irritationen. Und dann ist es manchmal eine Schieflage, weil man, was weiß ich, nehme mal ein Beispiel. Ich möchte für einen Menschen da sein oder Tanja möchte für einen Menschen da sein und einer selbst mag den Menschen vielleicht nicht. Mhm. So, und dann kann es passieren, dass das eine Diskussion wird. Aber mittlerweile haben wir auch gelernt, eben zu akzeptieren, dass man Menschen in seiner Umgebung hat, die man vielleicht selbst nicht mag, aber für den Partner doch wichtig ist und auch für den Alltag eine Kompensierung darstellt. Also es gibt ja Menschen, die etwas miteinander zu tun haben, wo man sagt, ja, damit kann ich, mit dem Menschen kann ich diese Dinge tun. So. Mhm. Und dann muss man das auch so akzeptieren. Ich finde, diese Toleranz innerhalb einer Beziehung ist auch ganz, ganz wichtig. Also das weiß ja auch jeder, der eine Beziehung hat, ja, oder eine jahrelange Beziehung. Die Freundschaft kommt zuerst. Mhm. Und das ist das, womit wir auch die ganze Zeit leben. Immer noch die Freundschaft, die wir ursprünglich hatten, die ist immer noch sehr, sehr deutlich.
0: Bist du eigentlich ein eifersüchtiger Italiener?
2: Nein, überhaupt nicht. Nein,
1: er spielt es manchmal, aber es ist
2: ja
1: nicht.
2: Nein, dann tue ich so, als wenn, damit, aber das weiß Tanja auch. Ne? Das ist nicht so, dass ich wirklich eifersüchtig bin. Ich bin überhaupt nicht eifersüchtig.
1: Nein, wir sind beide nicht eifersüchtig. Wir wissen, was wir aneinander haben.
2: Ja, und wir haben es auch nie irgendwie hinterfragt, muss ich ganz ehrlich sagen. Man darf ja auch nicht vergessen, ich war ja auch vorhin eine Ehe. Diese Ehe ist ja immer noch eine Zeit lang präsent gewesen, weil mit dieser Ehe ist ja auch noch ein Sohn im Spiel oder im Leben und da sind eben halt sehr viele Kontakte und da ist vielleicht auch mal eine Eifersucht möglich oder irgendwelche Möglichkeiten, die irritieren oder zum Streit führen. Aber dann lernt man damit auch umzugehen und solange man weiß, weswegen man etwas tut und die Achtung vor seinem Partner nicht verliert, ist das, glaube ich, alles im Rahmen des Möglichen.
0: Und wie ist es, liebe Tanja, wenn dein Engel auf der Bühne steht und Die Frauenherzen schmachten ihn an und ziehen ihn förmlich aus.
1: Klasse. Ich finde das klasse. Ich freue mich darüber. Guck mal, es ist ja andersrum auch nicht anders, wenn ich auf der Bühne stehe und die Männer
2: Oh
1: stieren mir
2: ja,
1: an.
2: oh ja. Die Männer sind ja manchmal auch unaufhaltsam, wo sie hingucken, ist ja wirklich,
1: Naja, komm, da
2: man
1: hast du
2: sieht
1: aber
2: es ja.
1: auch Stories, wo die Damen schon einfach irgendwo hingepackt
2: Ja, das
1: haben. Ne?
2: stimmt. Wir haben
1: Also
2: da
1: da
2: auch.
1: können wir Geschichten
2: Das.
1: erzählen, aber das ist eine andere Sache. Nein, wir sind eigentlich, natürlich sehen wir das, aber ich muss sagen, ich grinse mir ein und freue mich darüber, dass er immer noch so attraktiv ist.
0: Ah, also das war doch die schönste Liebeserklärung des heutigen Abends. Können wir gar nicht mehr toppen, können wir eigentlich das Interview schon beenden. Ja, aber lieber Fabrizio, ich habe vorhin etwas gesagt, als wir vorher miteinander gesprochen haben, was wir dann nicht vertieft haben, weil wir dann ein bisschen Richtung Himmel geguckt haben. Wie schaut es jetzt eigentlich aus mit dem Gino Doro? Hat er seine aktive Karriere jetzt ad acta gelegt oder können wir irgendwann doch
2: Überhaupt
0: wieder?
2: nicht. Nein, nein, nein, nein, nein, nein, überhaupt nicht. Es ist ja so, dieser Gino Doro ist ein Produkt aus der Schlagerwelt. Und ich habe irgendwann mal keine Titel mehr entdecken können, die mir Freude gemacht haben, zu veröffentlichen. Ich habe auch keine Produzenten mehr gefunden. Ich könnte zwar alles selbst produzieren, aber das möchte ich gar nicht. Ich möchte mich nicht selbst produzieren, sondern ich brauche jemanden, der mich führt, der mir sagt, wie ich es besser singen könnte, mich herausfordert und Lieder anbietet oder ich mit ihm Lieder entwickle. Aber das hat sich nicht mehr ergeben. Und man darf ja auch nicht vergessen, wie lange ich da schon bei bin. Und mein Gesangspartner damals war Peter Sebastian, da war Gabi Baginski auch im Spiel. Dann war Claudia Jung im Spiel, mit der ich auch sehr eng zusammenarbeitete. Und wir wissen alle, bei Claudia Jung ist da auch ein Schicksalsschlag passiert, der überhaupt nicht schön ist und auch sehr, sehr mir im Herzen wehtat, weil ich auch die Anfänge mitbekommen habe. Und ich habe ja auch Fotos von ihnen gemacht, als sie sehr harmonisch bei mir waren im Fotostudio. So, und diese ganzen Menschen, die gibt es ja nicht mehr in der Form. Ja? Also Peter Sebastian gibt es natürlich noch, aber das ist dann auch irgendwann mal eine Freundschaft in Erinnerung geblieben. Und mit Gabi Baginski ist das eine Zusammenarbeit gewesen bei Koch International. Diese Plattenfirma gibt es nicht mehr. Also diese ganzen Menschen, mit denen man früher sehr viel zu tun hatte und die sehr wichtig waren für die ganzen Produktionen. Die sind entweder in Rente, die haben keine Lust mehr, nach der Pandemie sind sie hinten weggefallen, all diese Dinge. Und ich bin künstlerisch dennoch noch sehr intensiv unterwegs, denn ich bin auch im Zirkus tätig. Das darf man auch mal, glaube ich, dazu sagen. Es gibt ja mehrere Bühnen, wo man tätig sein kann. Und ich bin in einem großen Zirkus tätig, wo 1300 Leute reinpassen, mit ganz vielen tollen Artisten. Und als ich damals als Schlagersänger unterwegs war, das war auch. Sagen wir mal, ich bin ja seit 1985 bis 89, als es DDR für mich gab, auch, da bin ich aufgetreten, gab es ja auch ganz viele Artisten, Zauberer, mit denen ich zusammengearbeitet habe. Und deswegen freue ich mich umso mehr, dass ich heute als 60-Jähriger dann wiederum immer noch auf der Bühne stehen kann mit solchen fantastischen Künstlern und Artisten.
1: Und er singt ja nicht nur im Zirkus, er moderiert durch das gesamte Programm, den ganzen Abend.
2: Naja, das ist meine Aufgabe. Das heißt, ich bin der Conferencier des Zirkuses, und ich singe tatsächlich beim Entree, also beim Einstieg des Ganzen, und zwischendurch beim Umbau der größeren Umbauten. Wenn größere artistische Nummern aufgebaut werden, dann ist ja ein Umbau 2, 3, 4 Minuten lang und dann singe ich. Also ich quatsche die Leute nicht die ganze Zeit zu, sondern ich unterhalte sie dann auch.
0: Wie bist du auf den Zirkus gekommen? Oder ist der Zirkus
2: Das
0: auf dich gekommen?
1: eigentlich fast so, ne?
2: Ja, sowohl
1: Halb und
2: als
1: halb.
2: auch, sowohl als auch. Also es gab ja schon mal eine Show, die nannte sich La Piazza. Und diese La Piazza Show, die fuhr damals durch Deutschland und war so eine Art Zirkus, aber Varieté-Zirkus. Da konnte man sich dann hinsetzen mit seinen Leuten, 5 Leute, 10 Leute, 20 Leute, und man hat einen Eintrittspreis bezahlt und dann hat man wirklich ein 4-5-Gänge-Menü bekommen mit ganz vielen Getränken, die frei waren. Und dieses La Piazza ist jetzt tatsächlich dieses Zirkuszelt. Der hat die Kulisse gekauft, der hat das Zelt gekauft als zusätzliches Zelt zu seinem großen Zelt. Das große Zelt, was es damals gab, ist jetzt sozusagen das Vorzelt. Und dann bin ich auf den Mann zugegangen und habe mich vorgestellt, habe ihm gesagt, das ist ja interessant und ich habe ja mal im La Piazza gearbeitet. Dann haben wir uns darüber unterhalten und dann hat er gefragt, was ich denn so mache. Und dann habe ich ihm das erzählt und hat gesagt, magst du denn bei mir moderieren? Und dann habe ich das getan und das hat ihm gut gefallen. Am Anfang ging es nur darum, eine Doppelgängershow zu moderieren, die im Nebenzelt aufgetreten ist. Und dann hat er gefragt, ob ich das nicht im Zirkus auch machen möchte. Und selbstverständlich hat mich das gereizt und dann habe ich das dementsprechend umgesetzt und zu seiner vollsten Zufriedenheit, weil ich es auf meine Art und Weise gemacht habe, eben nicht wie ein klassischer Conferencier, der sehr, sagen wir mal, von den Zettel abliest und sich jeden Abend wiederholt, sondern bei mir ist es alles sehr spontan, so wie bei dir ja auch, Fred, wenn du moderierst, bist du ja sehr spontan, du liest ja nichts ab und das mache ich zweimal am Tag, 2,5 Stunden lang.
0: Na bravo. Ja, gut, ich kann noch nichts ablesen, ich bin Analphabet. Aber wir machen jetzt wieder ein bisschen Musik, weil wir reden so viel, wir kommen eigentlich zu gar nichts. Wer ist eigentlich Fabius?
2: Fabius ist auch ein Produktname und zwar haben wir ja im Ohnseuchtheater damals gearbeitet, das berühmte Ohnseuchtheater in Hamburg und da hatten wir viele Jahre gearbeitet und da habe ich der plattdeutschen Sprache mich genähert und gemerkt, dass diese Sprache sehr schön zum Singen ist und dann habe ich angefangen, als nicht typisch plattdeutschen Stil, was ja sehr, sehr folkloristisch ist, zu singen, sondern eher sehr poppig und rockig und daher ist dieser Name Fabius dann entstanden.
0: Und dieser Fabius darf jetzt singen. Er singt nämlich jetzt du und nicht nur du, sondern auch die Tanja. Ihr bleibt weiter dran, denn wir gehen gleich in Runde 3 unserer Plauderei.

0: On.
1: Fabius und du und ja, der Fabius hat Pause, der Fabrizio hat Pause und der Tino sowieso.
2: Ich halte mich zurück.
1: Ja, ja, ich schicke dich jetzt in die Pause, du kannst dann zweimal einen Staubsauger in die Hand nehmen, aber bitte nicht in diesen Räumlichkeiten, wo ich jetzt mit deiner Tanja flirte, dann können wir gleich schauen, ob du wirklich leicht eifersüchtig wirst. Tanja, ganz kurz, ich hoffe, ihr kommt ja wieder mal nach Österreich und dann können wir dich ganz ausführlich präsentieren, aber du bist ja wirklich ein Allround-Genie, würde ich fast behaupten. Wir hatten bei dir entdeckt, was du alles kannst. Und vor allem, wie du es machst, das ist ja eigentlich fantastisch. Egal, ob das jetzt schauspielerisch ist oder ob du als Autorin für uns schöne Bücher schreibst. Ich habe leider noch keins gelesen, aber ich werde es nachholen. Aber es ist ja immer wieder, naja, ich wusste es ehrlich gesagt bis vor kurzem noch nicht. Also sonst hätte ich schon eins gelesen, denn ich liebe Bücher. Aber vor allem würde ich ein Hörbuch präferieren, weil deine Stimme so schön ist. Aber wir hatten diese Talente alle entdeckt. Oder wann? Oder warum?
2: Das ergibt sich mit der Zeit, du. Also das, eigentlich war das sehr lustig. Ich fing ja ursprünglich mit 2,5 Jahren mit Kinderballett an. Und meine Eltern hatten mich eigentlich in einen Sportverein schicken wollen, aber mein Jahrgang war so überfüllt, dass ich beim Ballett landete. Nun gut, ich blieb also dort und machte eine 10-jährige klassische russische Ballettausbildung. Und dann ging das immer so weiter. Dann kam Jazz dazu, Steppen dazu. Da habe ich mit 15 angefangen, selbst zu unterrichten. Und irgendwann bin ich dann bei die Höpfner auf die Schauspiel-Musical-Schule gegangen und später auf die Stage School in Hamburg. Da waren wir die allererste Klasse und so habe ich dann Musical gelernt. Und Musical, wie jeder weiß, ist ja Schauspiel, Gesang und Tanz. Das heißt, damit hast du schon mal 3 Sachen abgedeckt. Ja, und mit der Zeit kam immer das ein oder andere dazu, bis ich dann irgendwann auch anfing, wirklich zu schreiben. Ich habe immer schon gerne natürlich Gedichte und sowas alles geschrieben, hier und da mal einen Songtext. Aber im Endeffekt habe ich dann während der Pandemie angefangen, meine Memoiren mal ein bisschen runterzuschreiben. Ich dachte, ich könnte vielleicht mein mehr oder weniger Umfeld ein bisschen erfreuen, damit sie nicht denken, ich mache jetzt gar nichts mehr in dieser Zeit. Denn niemand wusste ja, wann diese Pandemie endet. Und dann habe ich online kleine Lesungen gemacht, immer so 20 Minuten mit einer kleinen Story aus meinem Leben, eine kleine Anekdote. Und das kam so erstaunlich gut an, dass ich angefangen habe, das Ganze zu einem Buch zu binden. Ja, und so kam ein Anekdotenbuch, dann kam noch ein Anekdotenbuch, dann kam ein Roman mit meiner besten Freundin, haben wir einen historischen Roman geschrieben, der um 19. Jahrhundert, um die Jahrhundertwende spielte. Und das ist dann auch ein Zweiteiler geworden, der heißt Liebste Freundin. Und jetzt habe ich ein Kochbuch habe ich geschrieben zu Ehren meiner Mami, von der habe ich ja so wahnsinnig viel kochen gelernt. Dann habe ich jetzt zuletzt gerade einen Leitfaden zur Ahnenforschung geschrieben, denn ich betreibe ja seit Jahrzehnten auch Ahnenforschung und das nicht zu knapp. Also ich bin auch bei mir wirklich schon extrem weit gekommen. Das sind so die Dinge, die ich halt so mache.
1: Und was ist
2: Gartenarbeit, Hausputzen und so weiter. Und mein Schatz Gerhard.
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1: und was ist das Wake Up and Make Up? Geht es da um Schminken?
2: Und das ist der zweite Teil meiner Anekdoten.
1: Ah, okay.
2: Aus meinem Leben. Das heißt, es geht Backstage und ein bisschen auch privat, kleine Geschichten, die ich so erlebt habe. Mhm. Ich habe ja eine Menge erlebt.
1: Ja, Geschichten hinterm Vorhang sehe ich da auch gerade.
2: Genau, das war der erste Teil der Anekdoten. Das sind also quasi ausschließlich Bühnengeschichten. Und in Wake Up and Make Up, da geht das halt weiter, dass es nicht nur Bühne ist, sondern eben auch mal private Sachen dabei.
1: Und es gibt da noch was ganz Tolles. Ich wünsche mal frohe Weihnachten an die jetzt glauben, es ist Weihnachten. Fabelhafte Weihnachten. Eine fröhlich freche Weihnachtsgeschichte. Total süß. Ja, haben wir damals sogar, glaube ich, ausgestrahlt. Was das, glaube ich, weiß es. Wir haben es ausgestrahlt sogar in meiner besinnlichen Stunde.
3: Ja, genau. Ihr habt es ausgestrahlt. Genau, so ist das. Das war auch sehr, sehr nett von euch, das nochmal zu zeigen. Weil unser Begehren war es damals, den Familien, die sich sonst keine großen Shows leisten konnten. Wir haben es ja wirklich sehr üppig produziert. Man kam rein, also nehmen wir mal an, stell dir jetzt eine Kirche vor, wo normalerweise so 100 Personen reinpassen. Wir haben diese Kirche morgens um 6 Uhr angefangen auszubauen, haben alles so dekoriert. Die Leute kamen in die Kirche, die haben die Kirche nicht wiedererkannt. Wir haben alles zugehangen, alles zugebaut, inklusive Himmel. Es sah aus wie in einer Eishöhle. Und diese Darsteller, die wir auf der Bühne hatten, waren alles echte Musical-Darsteller. Sehr jung teilweise, angehende, also jung angehende Musical-Darsteller, aber eben halt auch professionelle Musical-Darsteller.
2: Ja, ich war auch dabei.
3: Und du warst sowieso auch dabei. Naja, und es war für die Leute eine sehr bezahlbare Vorstellung. Und die haben eine Stunde lang etwas Wunderschönes erlebt. Die Leute sind rausgegangen, teilweise auch mit Tränen, weil die Atmosphäre so echt und herzlich war. Oh. Und das hat uns eben halt auch jedes Mal den Weihnachtszauber geschenkt.
2: Also ich erinnere mich, wenn ich das einmal noch schnell einwerfen darf, wir hatten einmal eine Benefit Vorstellung gehabt hier in Hamburg, und da kam, das war Anfang der Zeit, wo die Leute alle geflüchtet sind.
3: Ja, genau.
2: Und da kamen diese geflüchteten Familien, Kinder, kamen zu uns, guckten sich die Vorstellung an, sie haben kein Wort Deutsch verstanden und sie sind hinterher nur gekommen, haben uns mit Tränen in den Augen umarmt. Sie haben trotzdem alles nur bildlich und musikalisch, denn wir haben auch viel gesungen, haben sie das alles in ihr Herz geschlossen.
1: Und das ist das, was man auch Kunst nennt. Kunst, die leider vielerorts schon verloren gegangen ist. Und ich finde auch so schön, dass ihr diese Kunst auch noch an viele, viele Menschen weitergebt. Und das hat was. Ich meine, in einer Zeit, wo alles über KI laufen muss, offensichtlich schon bei vielen, weil keine Kunst mehr da ist, weil kein Talent mehr da ist, habt ihr wahrscheinlich doppeltes und dreifaches Talent, nicht nur mit dem, was ihr tut, sondern wie ihr das Publikum auch erreicht. Und dafür mal ein großes Kompliment von mir.
2: Von Herzen.
3: Von Herzen, genau. Aber man muss sich das ja auch vorstellen, wenn wir das tun und die anderen, es gibt ja ganz viele Künstler, die wie wir denken und es auch auf der Bühne so transportieren. Die machen es wirklich, aus dem Grund, um Menschen Freude zu machen. Nicht um sich selbst zu beweihräuchern. Und dieses Gefühl, hinterher einen Applaus zu bekommen, ist ja für uns nur ein Zeichen, dass die Menschen etwas...
2: Dass sie den Nerv getroffen haben.
3: Dass sie den Nerv getroffen haben, dass sie dabei sind. Und dass sie wertschätzen, was wir tun auf der Bühne. Und das ist ein wichtiger Faktor. Der Applaus ist nicht nur einfach ein Geräusch, etwas, was wir sagen, oh, wir waren super, sondern wir haben bemerkt, dass die Leute, wenn sie applaudieren, die Sache wahrgenommen haben, was wir für sie auf der Bühne darstellen oder eben rüber übermitteln wollen.
2: Eine Bestätigung, dass es richtig ist, was wir tun.
3: Genau.
1: Ja, das, was ihr macht, das ist nicht Beruf, das ist meines Erachtens dann Berufung und das ist noch viel, viel wichtiger.
3: Absolut Berufung, ja. Wir vermissen es auch teilweise sehr, weil sich die Zeiten doch sehr gewandelt haben. Als ich damals als Schlagersänger unterwegs war, begann es ja auch alles mit den Privatsendern. Das gab es in den 80ern ja noch nur sehr spärlich. Aber das war eine sehr revolutionäre Zeit. Da sind Peter, Sebastian und ich unterwegs gewesen und sind von einem Sender zum anderen gehopst. Und spontane Interviews haben wir gegeben. Und wir haben spontan Auftritte gemacht, weil die Radiosender sich noch präsentiert hatten. Diese ganzen Bühnenmöglichkeiten, auch bei den Öffentlich-Rechtlichen, die gab es damals zuhauf. Und auch Fernsehsender gab es damals zuhauf, dass man eben halt auch als Schlagersänger sich zeigen konnte. Heute hat sich das alles so gewandelt und so, es ist so beliebig geworden, dass es sehr schade ist, dass diese Vielfältigkeit, die man hat, sehr oft an der Qualität mangelt.
1: Ja, und dass ihr vielseitig seid, darüber werden wir auch gleich plaudern, denn es gibt da jetzt einen Podcast. Und das führt uns dann zu diesem wunderschönen Thema, das uns jetzt auch in gewisser Art und Weise noch mehr verbinden wird. Aber warum, weshalb, wieso, werden wir gleich erfahren. Jetzt gibt es wieder Musik. Muss auch wieder sein, weil irgendwann muss der Gino auch mal wieder ein bisschen was trinken, weil vor lauter Reden hat er ganz vergessen zu trinken. Ist er ganz durstig. Ich sehe das.
3: Ich habe gerade getrunken. Ich habe tatsächlich gerade getrunken.
1: Ja, ich habe es gehört. Also, und zwar, wir lassen den Gino jetzt nicht singen. Wir lassen die Sandra Keck mit dem Fabius singen. Ist mal lieber jetzt. Wunderschönes Duett mitten im Leben und in Anlehnung an Zirkus und Gino Doro gibt es dann noch Ines Adler und Warum kann der Clown nicht lachen? Ich bin froh, dass unser Gino das Lachen nicht verlernt hat. Beide sind heute bei mir in der Leitung. Sie ist ja die Grande Dame der guten Unterhaltung, der Kunst, die man ganz einfach lieben muss. Und er, ja, er ist ganz einfach der Giacomo Casanova der Schlagerlandschaft und noch vieles mehr, der gute Gino. So, aber jetzt singt der Fabio mit der Sandra.

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0: Wunderschöner Titel von Ines Adler, warum kann der Clown nicht lachen? Ich weiß gar nicht, ob ich diesen Titel überhaupt gekannt habe, aber ich finde diesen Titel so ausdrucksstark und von dem
1: Sie
0: wir...
1: singt auch sehr gut.
0: Ja.
1: Sie singt auch sehr gut, ja. Ganz fantastisch.
0: Ja, ich hole mir immer nur die guten KünstlerInnen und Künstler, und die anderen dürfen, die schlechten nämlich, dürfen dann die anderen haben. Apropos, wir holen uns auch gute Podcasts. Wir haben es jetzt bei Radio FFR noch keinen, aber das können wir ja dringend ändern. Es gab ja schon da mal irgendwie was. Zwei Herzen, Abenteuer Toskana, war das nicht auch ein Podcast?
1: Ja. Absolut, absolut. Tanja, erzähl mal, wie das...
2: Soll ich das erzählen?
1: Ja,
2: also,
1: erzähl's gerne.
2: Das war eigentlich ganz lustig. Wir hatten davor das erste Mal alleine ein paar Wochen durch die Toskana zu reisen, um sie kennenzulernen. Und dann haben unsere Freunde und Verwandten gesagt, schreib mal Karten, mach mal dies, mach mal jenes, schick mal Bilder. Und wir gesagt, nö, wir machen das ganz anders. Wir machen einfach eine Art Tagebuch. Und dann haben wir immer alles, was wir erlebt haben, live aufgezeichnet, natürlich auch hier und da ein paar Fotos gemacht und haben jeden Abend auf dem Hotelzimmer, Fabrizio da gesessen, hat das zusammengeschnitten und rausgeschickt. Mhm. Und so hatten sie jeden Abend unseren vergangenen Tag quasi vor Augen, nicht nur bildlich, sondern auch eben hörbar.
1: Und dieser Podcast war natürlich auch öffentlich zugänglich, ist er auch weiterhin. Und dann ist, sagen wir mal, sehr authentisch aufgenommen. Er ist jetzt nicht der beste Klang, aber er war eben halt mit Mikrofonen am Körper, und wir haben uns dann mitten in die Menge gesetzt, haben dann darüber erzählt, ob wir nun in, wo waren wir überall? Wir waren eigentlich fast
2: hier. Wir fingen an in Verona, das ging bis nach Elba, Lucca, Florenz, auch alles, was man da so Schönes kennt in der Toskana.
1: Genau, und am 15. August gibt es ja in Italien immer Ferragosto. Ja. Ferragosto ist ein Feiertag, der wie hier in Deutschland oder auch bei euch, ich weiß es nicht, der 1. Mai, da haben alle frei. So schön reimt sich das, guck mal. Und ja, und das ist in Italien der Ferragosto. Und
2: der 15. August.
1: Ja, der 15. August. Und da waren wir dann auch mittendrin und konnten dann die Atmosphäre in einem Dorf wunderbar vermitteln. Und das kam sehr, sehr gut an. Wir hatten lustigerweise das Auto dann auch mit dem Podcast-Namen versehen. Und das war sehr lustig, als wir dann im Stau standen, hatten die Leute sich sofort entweder unseren QR-Code abfotografiert oder eben reingetippt, wo wir den Link eben gesetzt haben. Wir haben das dann ja auch zweiherzenpodcast.de genannt. Und dann sind die Leute raufgegangen und haben sich das direkt angehört und haben uns manchmal einen Daumen oben gezeigt. Das war sehr lustig, ja.
0: Ja, besser den Daumen zeigen als den Vogel. Ne?
1: Oder den Mittelfinger. Oder den Mittelfinger.
0: Oder
2: ja, das war der erste Podcast.
1: Das war der erste Podcast, ja. Genau.
0: Den könnten wir auch nochmal präsentieren, das wäre auch cool.
2: Ja, das geht ja noch weiter.
1: Ja, es geht ja noch weiter. Wir fahren ja dieses Jahr wieder in die
2: Toskana. Ja, aber davon abgesehen ging es ja noch so weiter, als wir zu Hause waren. Ach, sagten ja alle möglichen, oh Mensch, das war doch klasse, warum hört ihr denn jetzt auf? Ja, weil wir zu Hause sind. Ja gut, nee, ihr müsst was machen. Okay, was machen wir? Und da waren wir gerade dabei, unser Archiv im Keller mal aufzuräumen. Ich habe gesagt, mein Gott, dann begleiten wir das eben auch mit dem Mikrofon. Und dann haben wir unser Archiv mit den ganzen Requisiten von den Shows von über 30 Jahren ausgeräumt und immer dazu was erzählt, was uns einfiel.
1: Genau, da haben wir das Teil in die Hand genommen und dann hat Tanja gesagt, was ist das denn? Und dann habe ich darüber erzählt und genauso umgekehrt. Tanja hat dann was in die Hand genommen, entweder von Sicht, was sie irgendwann mal gesammelt oder bekommen hat, oder eben tatsächlich auch meine Teile und sagt, das ist etwas Komisches. Also das nannte sich dann Backstage im Keller. Das Thema.
2: Ja. Ja, das war die zweite Podcast-Staffel und die lief noch besser als die Toskana.
1: Ja, die lief dann auch, ja, weil die auch vom Klang her ein bisschen dichter war und echter. Ja, also wir haben da schon ein paar Folgen oder beziehungsweise ein paar Staffeln aufgenommen, sagen wir dazu. Ja. Naja, und jetzt haben wir eine neue Staffel aufgenommen.
2: Ja, und die heißt Laberroulette.
0: Aha. Heißt das jetzt Laber-Roulette oder Lover-Roulette?
2: Laber-Roulette.
1: Wir labern halt. Das Thema ist, guck mal, Fred, wir haben ja so viele Interviews auch schon im Leben gemacht und wir wurden ja auch etliche Male gefragt und irgendwann mal habe ich gesagt, naja, ich will jetzt keine Promis einladen. Oder Tanja wollte auch keine Promis einladen. Da haben wir uns überlegt, nehmen wir uns vielleicht MusicaldarstellerInnen vor. Und dann haben wir gesagt, nee, das ist dann auch schon, die haben auch schon etliche Male was gesagt. Wir werden vielleicht auch mal MusicaldarstellerInnen einladen, aber nicht grundsätzlich. Mhm. Und da haben wir gesagt, aber lass uns doch mal die Menschen aus dem Alltag holen. Also es kann ein Bäcker sein, es kann ein Bestatter sein, es ist jemand vielleicht von der zentralen Erstaufnahme für Asylsuchende, irgendwelche Leute, die irgendwas zu erzählen haben. Und so laden wir uns Leute ein, die tatsächlich aus dem Alltag sind. Ganz normale Personen wie du und ich. Also,
2: das war ja, das wäre jetzt toll.
1: Okay. Aber sagen wir mal, den ganz normalen Alltag gehen und morgens arbeiten gehen, abends nach Hause kommen. Aber die haben so viele tolle, spannende Geschichten und die finden wir einfach innerhalb eines Gespräches. Mhm. Das heißt also, wir machen jetzt kein großartiges Interview, sondern wir fangen einfach an zu labern. Und während des Laberns entstehen Gesprächssituationen. Und nach einer halben Stunde ungefähr, und da habe ich ich habe irgendwann mal angefangen, programmieren zu lernen, das ist aber schon 20, 30 Jahre her, habe ich dann jetzt eingesetzt und habe mir ein Spiel entwickelt. Das sieht aus wie ein einarmiger Bandit. Da, wenn man dran zieht, beziehungsweise wenn man dort ein Knöpfchen drückt, kommt die Kategorie und eine Frage per Zufall raus. Das findet nach einer halben Stunde statt. Und dann kommen zufällige Fragen, die man beantworten kann, die sehr lustig sind.
0: Ach du Schande.
1: Wollen wir mal ein Spiel spielen, Fred?
0: Das überlegen wir uns dann, es kriegt gleich sowieso einen Fragebogen, da können wir das vielleicht einbauen dann.
1: Ja, aber ich bin... spiel dir mal das Geräusch vor, pass mal auf. Ja. So klingt das bei uns. Mhm. Und dann ist eine Frage zu sehen. Und wenn jetzt diese Frage kommt, lautet sie zum Beispiel, wenn du ein Tier wärst, welches Tier wärst du und warum, Fred? Die Frage gilt dir.
0: Ein Faultier. Weil ich so faul bin und nie was arbeiten tue.
1: So, und so setze ich das fort. Und da sind manchmal auch sehr skurrile Fragen, sehr lustige Fragen, sehr tiefe Fragen. So, und dann müssen wir uns nicht alle Fragen aus dem Finger saugen, sondern es sind Fragen, die auch teilweise die Zuhörer uns zusenden. Weil auf unserer Seite laber-roulette.de in diesem Fall, nicht AU wie bei euch oder AT, bei euch wäre es ja AT, also bei uns ist DE. Da kann man dieses Spiel übrigens auch selbst spielen. Da haben wir extra so eine Spielseite eingerichtet und man kann Fragen einsenden.
0: Ah, dann lasse ich mir aber ein paar schöne Fragen einfallen.
1: Oh, das wäre super.
2: Das sind wirklich schon Knallersachen, weil wir amüsieren uns öfters. Und ja, das macht unglaublich Laune. Die Leute lieben es. Erst sind sie manchmal aufgeregt und dann sagen sie, oh, wie, ist schon vorbei? Oh, schade. Mhm. Also es macht wirklich Spaß. Und auch den Zuhörern, wir kriegen so tolles Feedback, weil es ist ja bunt. Wir sind ja nicht, dass wir in einer Schiene fahren, sondern wie Fabrizio schon sagte, sind von überall her die Menschen. Und es ist wirklich querbeet. Man weiß nie, was kommt als nächstes.
1: Genau. Vielleicht machen wir es ja mal auch bei dir unten in Österreich, dass wir da irgendwo einfach mal Gäste aus dem Alltag nehmen und ein Laberroulette zusammen moderieren. Was hältst du davon, Fred?
0: Auf der einen Seite wäre es eine coole Idee, auf der anderen Seite, ob ihr da die Einheimischen versteht, da müsste ich eher dann für euch übersetzen die ganze Zeit.
1: Aber das ist doch super, das ist doch perfekt.
2: Klasse.
0: Ja, also du, prinzipiell für alle Schandtaten zu haben. Aber wir haben dann beschlossen, der liebe Gino hat mir vor kurzem nämlich angerufen und hat gemeint, ob wir das nicht bei Radio FFR senden können. Und
1: oh ja, das wäre ein großer Wunsch von mir, ja.
0: Ja, und mein Gott, es ist ja so, er hat mir die ganze Kohle schon überwiesen. Was mache ich mit der ganzen Kohle? Ich muss ja natürlich ausgeben und bevor ich sie ausgabe, die Kohle, muss ich mit gutem Gewissen sagen, ja, natürlich werden wir das ausstrahlen. Und ich habe mir gedacht...
1: Das war ja nur eine Anzahlung, Fred. Das war ja nur eine Anzahlung.
0: Das sagst du mir das jetzt erst.
1: Ich bin gerade dabei, dich zum Millionär zu machen.
0: Halleluja. Ja. Und ich würde mal vorschlagen, so ein Mittwoch ist so ein schöner Tag. Immer von 17 bis 18 Uhr kann man diese wunderbare Sendung, diesen Podcast dann zu hören bekommen. Und wir haben auch beschlossen, wir werden alle Folgen von Anfang an spielen, weil es gibt es dann wöchentlich. Ja, ist ja spannend, finde ich. Weil es ist ja, eigentlich eine zeitlose Geschichte. Und für die Menschen, die das noch nicht kennen, ja, dann können wir das spielen. Also das ist cool. Wir müssen nur alle Sendungen zukommen lassen, dann machen wir das.
1: Natürlich, das wird automatisch passieren. Da gibt es ja gar keine Probleme.
0: Ja, also es wird.
1: Aber die Sendungen sind manchmal länger als eine Stunde, ne? Das ist dann.
2: Kann auch mal eine Stunde 10 sein.
0: Ja, genau. Dann werden sie von mir gekürzt. Ganz knallhart ist, ich bin ganz böse. Ja,
1: super. Ich bin dir dankbar, dass ich das nicht machen muss. Dankeschön.
0: So, es gibt heute so einfache Programme. Hauptsache, wir brauchen eigentlich nur das rausschneiden, was du, lieber Gino, immer plauderst, und dann dauert die Sendung nochmal 15 Minuten.
1: Danke dir, lieber Fred.
0: So, aber jetzt, weil ich so böse war, bin ich auch wieder nett. Jetzt lassen wir den Gino Doro wieder singen, weil er kann ja nicht nur reden, er kann auch fabelhaft singen. Und ich glaube, das war auch einer der Gründe, warum sich die liebe Tanja in den lieben Fabrizio verliebt hat, weil er so eine tolle Gesangsstimme hat. Stimmt das?
2: Das ist mit Sicherheit auch ein Grund.
0: Ja, und ich weiß, was er dir in letzter Zeit sehr oft ins Ohr gesagt hat. Du machst mir immer wieder Mut.
1: Schöne Nummer, ja.
2: Schön, ja. Das stimmt.
0: Ja, und das ist ein traumhaft schöner Titel, den hören wir jetzt. Und dann machen wir auch Laberroulette. Ich habe für euch Fragen zwar nicht auf dem Roulette-Tisch geholt, aber ich habe sie mir für ausgedacht, während wir jetzt geplaudert haben.
2: Okay.
0: So machen wir das, ganz einfach. Aber jetzt Gino Doro und dann gibt es den Fragebogen.

0: Jetzt brauchen die beiden auch ganz viel Mut, der liebe Fabrizio und der Gino und natürlich auch die Tanja, denn jetzt gibt es in den berühmt-berüchtigten Fragebogen und jetzt schauen wir mal, natürlich sind meine Fragen nicht so originell wie die Fragen, die bei euch beim Roulette so passieren, aber ja, was ist zum Beispiel, liebe Tanja, was ist die größte Stärke von deinem Fabrizio?
1: Oh, die größte Stärke von Fabrizio, würde ich sagen, ist, dass er nie aufgibt und sich immer wieder selber hochrappelt. Egal, was ist im Leben.
0: Aber du weißt ja, nach der größten Stärke kommt ja auch immer die größte Schwäche. Was ist denn? Gut, du bist seine größte Schwäche. Okay, was ist seine zweitgrößte Schwäche? Also, was ist seine zweitgrößte Schwäche?
1: Ist das schon wieder an mich oder muss er das jetzt beantworten?
0: Naja, nein, das muss auch du beantworten. Er kriegt dann die gleichen Fragen.
1: Seine zweitgrößte Schwäche?
0: Ja.
2: Ja, nach dir.
1: Nach dir, mir?
0: Ja.
1: Oh, dass er doch gerne Pasta isst, obwohl das eigentlich nicht sollte.
0: Aha, na, darüber reden wir noch, vor allem über das Rezept. Aber jetzt Fabrizio.
1: Da kannst du mal ein Kochbuch schauen, gibt's auf Amazon.
0: Ja, geil, du, wir können nachher sowieso noch Werbung für alles machen. Dann können wir auch für deine Bücher Werbung machen. Ich habe sie alle schon bei Amazon gesehen. Also, lieber Fabrizio, was ist die größte Stärke von der Tanja?
2: Tanja, wow. Tanja hat erstmal eine wahnsinnige Empathie zu den Menschen. Sie hat nie wirklich ein böses Wort zu jemandem. Das ist eine große Stärke bei ihr, dass sie jeden Menschen akzeptiert mit seiner Eigenart, weil unser Credo ist ja auch, und das ist von uns beiden mal so in einem Gespräch, hat sich das entwickelt, kein Mensch, also wir mögen ja Menschen um uns herum und jeder Mensch ist so, wie er ist, weil er so ist, wie er ist. Das heißt auch mit seinen ganzen Fehlern und seinen positiven Eigenschaften. Und diese Eigenschaft hat eben halt auch Tanja, dass sie jeden Menschen sein lässt in seiner Eigenart.
0: Also
2: die Empathie für jeden Menschen.
0: Also ich darf zusammenfassen, jeder Mensch ist, wie er ist. Die einen essen die Würstchen mit den Händen, die anderen mit Messer und Gabel.
2: Auch das ist akzeptabel, mein Lieber.
0: Ja, du, Würstchen esse ich tatsächlich mit den Händen, weil, warum nicht?
2: Ist doch in Ordnung. Ja. Wenn es dich unter anderem auch ausmacht, dann ist es doch wunderbar.
1: Die Pizza isst man ja auch neapolitanisch.
2: Eben.
0: Ja, und die Würstchen isst man auch mit den Händen beim Würstchenstand in Wien zumindest. Aber Würstchenstände gibt es ja heute kaum noch.
1: Oh doch, du. Als ich in Wien gespielt habe, da sind wir hinterher nach der Vorstellung los, da habe ich immer noch ein Würstchen gegessen.
0: Ah, siehste. Mit Messer und Gabel?
1: Na,
0: siehste, habe ich's doch gewusst. So, aber jetzt, lieber Fabrizio, jetzt brauchen wir auch die größte Schwäche von der Tanja.
2: Die zweitgrößte. Also, nein, pass auf. Also, ich bin zwar auch ihre Schwäche, aber das macht sie ja nicht unbedingt. Doch, das macht sie aus, aber. Nein, pass auf. Die wirkliche Schwäche ist, Tanja kann Essen nicht widerstehen. Sie isst wirklich von Herzen gerne, mit Leidenschaft. Und das sieht man manchmal halt auch. Aber das ist okay. Und das macht sie auch aus. Deswegen, da sind wir wieder. Sie ist, wie sie ist, weil sie so ist, wie sie ist.
1: Das ist gut so.
0: Und wie kriegst du dann deine Kilos wieder weg, Tanja?
2: Mit Disziplin. Das macht sie auch aus. Sie ist, also wirklich, Fred, sie ist so wahnsinnig diszipliniert. Du kannst ja eine Tafel Schokolade auf den Tisch legen. Sie isst nur ein Stückchen, obwohl es ihr so gut schmeckt, wie es ihr schmeckt. Sie bleibt bei diesem ein Stückchen. Ja. Bleibt bei diesem ein Stückchen. Ja. Das muss man ihr auch zusprechen. Und wenn wir zum Beispiel irgendwo jetzt wüssten,

0: Richtet immer das.
1: Pass
0: Ja,
1: auf,
0: weil
1: dazu
0: jetzt
1: ziehe ich
0: ist.
1: dann wieder mein Roulette. Dann
0: Ja.
1: habe ich ja wieder mein Roulette bei mir. Und dann ziehen wir mal die Frage.
0: Ah, es hört sich schön an. Rien ne va plus,
1: Ja.
0: nichts geht mehr.
2: Genauso ist es.
1: Hast du ein skurriles Talent oder ein unnütziges Wissen, mein lieber Fred?
2: Ein skurriles Talent oder ein unnützes Wissen? Was hast du eher?
0: Also eher unnützes Wissen, glaube ich. Ich meine, es ist immer die Frage, was ist ein unnützes Talent? Ja, nee, also ich bin talentfrei. Aber unnützes
2: Na,
0: Wissen,
2: das würde ich aber so niemals behaupten.
0: na, ich kann nicht mal
1: Genau.
0: moderieren. Aber
2: Jetzt reicht's aber.
1: jetzt ist aber wieder genug.
0: nee, aber unnützes Wissen, ich meine, wem interessiert heute noch, wer im Jahr 1942 großdeutscher Meister im Fußball geworden ist? Ich meine, solche Sachen weiß ich.
1: Das sind doch aber Leidenschaften. Das sind
2: Eben.
1: Leidenschaften. Das ist
0: Ja,
1: doch in
0: es
1: Ordnung.
0: liegt doch immer im Auge
1: Ja?
0: des Betrachters. Ich meine, der eine sagt, Musik interessiert mich überhaupt nicht, für den ist alles unnützes Wissen. Aber
1: Ja.
0: ich weiß nicht viel, aber das, was ich weiß, ist, dass es schön ist, heute mit euch zu plaudern. Aber das ist nicht unnütz, das ist für mich lehrreich.
1: Ja, das ist, wie man es auch immer nimmt, ein sehr, sehr schöner und wichtiger Moment, an dem wir uns jederzeit wieder erinnern werden.
0: Ich meine,
1: Siehst du?
0: wir können auch gerne über die Unsterblichkeit der Maikäfer plaudern, aber das ist auch unnützes
1: Sind die
0: Wissen, glaube ich.
1: unsterblich? Nein, Gottes Willen. Um
2: Da kommt
1: Gottes
2: erst
1: Willen.
2: noch der Farn. Der Farn ist die älteste Pflanze.
0: Ja, siehst du. Gut. So, eine Frage habt ihr noch, dann bin ich wieder dran.
1: Tanja, hast du
2: Eine
1: eine Frage?
2: Frage an dich
1: Ja,
2: oder eine
0: jeder
2: Frage an
0: eine.
2: Fred.
0: Eine
2: Ja,
0: Frage an
2: jetzt
0: mich.
2: frage dich jetzt mal, warum eigentlich deine liebe Angie nicht mitmoderiert.
0: Weil irgendwer muss mir den Kaffee bringen. Und wer bringt mir dann einen Kaffee, wenn sie nicht neben mir sitzt? Wir alle haben unsere Stärken und Schwächen. Und jeder soll auch das tun, was er gerne lebt und liebt. Und meine Angie arbeitet gerne im Hintergrund, aber ich glaube, ich würde ihr damit keinen Gefallen tun, wenn ich sie mitmoderieren lassen würde. Weil sie ist jemand, sie ist in der Richtung, sie ist sehr spontan im Leben, aber nicht was Moderation betrifft. Deshalb.
1: Also
0: Ja.
1: das ist auch, glaube ich, du bist wirklich hervorragend. Du bist ein Schnelldenker, das muss ich immer wieder feststellen. Und das ist etwas, das, glaube ich, wenn man mit dir co-moderieren würde, eine sehr schwierige Geschichte wäre.
0: Naja, du, wir können ja mal so ein Laber-Roulette machen über 3 Stunden und 10 Minuten. Dann beginnen wir bei uns die Sendung schon um 14 Uhr. Dann dauert es noch. Und dann schauen wir mal, wer spontaner
1: Aber
0: ist.
1: nur wenn wir uns, aber wir machen dieses Laber-Roulette tatsächlich mal, Fred. Und da müssen wir uns wirklich einfache Leute holen aus deiner Umgebung. Also, was weiß ich, ein Bäcker von dir, von irgendjemand, den du da kennst, ein Metzger, irgendwas. Der hat bestimmt auch ganz viel zu erzählen.
0: Ja, vor allem, warum die Preise fürs Brot so hoch sind. Genau, das ist eine gute Idee, das machen wir. Gibt es. So, aber jetzt bin ich wieder dran. So, 4 Fragen noch. Gibt es für euch beide ein Ritual, das ihr habt, bevor ihr auf die Bühne geht?
1: Habe ich ein Ritual, bevor ich auf die Bühne
2: Außer
1: gehe?
2: deinen Text nochmal durchzugehen.
1: Nee, ja, nein, nein, das geht ja nicht. Also wenn ich jetzt mich auf die, also
2: Stimmt,
1: wenn
2: ja.
1: ich Musical denke, ist was ganz anderes. Wenn ich als Sänger denke, ist es auch wieder was ganz anderes. Also da habe ich keine Rituale in dem Sinne, sondern ich habe, sagen wir mal so, wenn ich innerhalb einer Show bin, eine Show, die sich über eine längere Zeit streckt. Nicht, wenn ich spontan irgendwo auftrete, dann gibt es kein Ritual, weil dann habe ich es zum Beispiel sehr, sehr gerne spontan. Ich gehe einfach auf die Bühne und ich weiß, ich möchte den Moment so intensiv erleben, wie er auch ist, mit der Nervosität, mit der Situation, diesem Publikum spontan zu begegnen, nicht wissen, wie sie reagieren. Es gibt ja so kleinere Feiern, es gibt auch größere Veranstaltungen. Aber wenn ich zum Beispiel in einem Musical mitspiele, dann ist es ja auch nicht nur ein Tag, in dem man dieses Musical spielt, sondern über eine längere Zeit. Da kann sich etwas etablieren, wo man sagt, hey, jetzt muss ich den Ablauf so machen, damit ich mich zu Hause fühle. Ja. Und so
2: Ja.
1: ist es auch als
2: Da.
1: Konferenzier im Zirkus. Da habe ich eine Angewohnheit. Ich ziehe mich immer eine Stunde vor dem Konzert so weit um. Also sagen wir mal, ich ziehe mich 2 Stunden vorher um, damit ich eine Stunde vor der Eröffnung der Show eine Stunde lang wandern gehe in diesem Kostüm. Ich muss umgezogen sein, geschminkt sein, mit meinem Stab, mit meinem riesigen Spazierstock, gehe ich dann immer, wandere ich von einer Ecke zum anderen und fasse alles alles an Geräte, an

0: artistischen Geräte einmal an, um das Gefühl zu haben, das gehört alles irgendwie mir.
1: Sehr besitzergreifend
2: Ja, bei mir ist das etwas anders. Es gibt ja immer eine Generalprobe vor einem Stück.
1: daher.
2: Und wenn eine Generalprobe gut gegangen ist, dann hat man meistens irgendetwas gemacht, wo man sagt, oh, das muss ich dann aber auch unbedingt wieder machen. Und das mache ich dann jedes Mal vor jeder Vorstellung. Das variiert natürlich von Stück zu Stück. Ein Aberglaube. Theater ist voller Aberglaube.
1: Ja, ich glaub, es gibt viel mehr Menschen, die mit Aberglauben konfrontiert sind und sie merken es oft gar nicht, dass sie es sind. Und ich finde es aber auch gut irgendwie. Ich finde es schön. Ehrlich. Ich bin da auch irgendwie
2: Hast
1: so ein
2: du denn
1: bisschen.
2: ein Ritual, bevor du jetzt hier mit uns zum Beispiel geredet hast?
1: Ja, ich bete fünf Vater unser und dann ja, schon vorab als Buße. Nein, ich muss nur eines sagen, und das ist jetzt ganz witzig, weil wir haben ja vorgestern miteinander gesprochen, der gute Fabrizio und ich, und wir haben festgestellt, wir machen spontan ein Interview, damit wir auch ein bisschen den Podcast schon bewerben können. Und ich habe gesagt, ich werde mich ganz bewusst auf dieses Gespräch nicht vorbereiten, bis auf den Fragebogen natürlich, den ich aber jetzt erst während unseres Gespräches vorbereitet habe. Und das war für mich schon sehr, sehr spannend. Aber normalerweise, nein, ich muss nur eigentlich 5 bis 10 Minuten ein bisschen in mich gehen. Wenn ich es nicht tue, dann beginnt die Sendung sehr schleppend für mich. Und wenn ich im ersten Satz schon einen Versprecher habe, dann weiß ich, die Sendung wird nicht gut. Aber die
2: Oh,
1: Leute merken es trotzdem nicht. Das ist lustig, aber. Wenn die,
2: jetzt
1: und wenn,
2: achtet jeder drauf.
1: und ja, nee, es behauptet ja jeder, hört mir zu, und in Wirklichkeit hört mir wahrscheinlich niemand zu. Und das ist genau das Problem.
0: Ja, aber das ist halt so, ne? Weil die Leute hören es ja nebenbei. Das darfst du ja nicht unterschätzen. Also wenn
1: Natürlich.
0: ich Radio höre beim Autofahren, lenkt mich natürlich manchmal auch andere Gedanken ab oder über einen Satz, den man gesagt hat während der Sendung. Also ich hatte es auch mal, dass ich einer Sendung gefolgt bin und dann wurde da was gesagt und dann habe ich über diesen Satz so lange nachgedacht, dass die Sendung schon vorbei war. Das
1: Ah,
0: kann passieren.
1: ja,
0: Ja.
1: ab und an, warum nicht? Ja, ja,
0: Ja,
1: so.
0: warum nicht? Genau.
1: Radio FFR Verkehrsfunk, Vorsicht, lieber Fabrizio, gegenüber von dir sitzt eine hübsche Dame und lenkt dich ab von meinen Fragen. So, wir machen weiter mit dem Fragebogen. Wenn wir jetzt bei euch wären und ich würde eine leckere Pasta von Fabrizio gekocht bekommen, was
2: Das ist
1: wäre.
2: schon der erste Fehler. Den
1: Okay.
2: würde ich kochen.
1: Nee, er muss sie kochen, er muss sie kochen. Es hilft alles nichts. Ja.
0: Ja, dann bekommst du eine spezielle Pasta. Ja, aber
1: Ja.
0: an wem hast du die Frage gestellt? Du hast die Tanja, glaube ich, gestellt, ne?
1: Na, ne, dir, du musst sie
0: Ach,
1: machen.
0: an mir
1: Du
0: hast du
1: musst sie
0: gestellt. Ah
1: machen.
0: ja, ich muss sie machen.
1: Ja.
0: Okay, pass auf. Ich würde dir eine wunderbare vegetarische Pasta machen, die gefüllt ist mit Zucchini, Auberginen, ganz tollen Zwiebeln, Knoblauch und eine wunderschöne Cremesoße, die auch vegetarisch ist und du es nicht mal merken würdest. Dazwischen wäre es gewürzt mit Muskat. Salz natürlich, Pfeffer, richtig guten Pfeffer. Salz ganz wenig, bei mir gibt es immer ganz wenig Salz, weil das Gemüse selbst ja schon so viel Geschmack hat.
1: Aha.
0: Und dazu würde ich dir einen sehr, sehr schönen, trockenen Rotwein servieren.
1: Na wunderbar. Liebe Tanja, ich wollte dich mal befreien vom Kochen, deshalb habe ich ihn gefragt.
2: Ah, ist in Ordnung.
1: Das heißt, normalerweise kochst nur du?
2: Nee, ich koche nicht nur, aber ich koche sehr gerne.
1: Ach so,
2: Und wenn wir
1: okay.
2: Gäste haben, dann hat er andere Aufgaben.
1: Ja, muss er dann ein bisschen sprechen, was er sonst nicht gerne tut, oder?
2: Oh, das würde ich so nicht sehen.
0: Du gewöhnst mir an, meinen Mund in Zukunft zu halten. Ich
2: Nein,
0: werde
2: ich
0: gar nichts
2: nicht.
0: mehr sagen,
2: Das ist
0: Fred.
1: nicht gut. Das würde uns aber fehlen, weil das macht dich ja aus. Du bist so, wie du bist, und das mag ich ja. Ich finde das
0: Ja,
1: schön,
0: ich bin, wie ich
1: weil.
0: bin, weil ich so bin, wie ich bin. Ne?
2: Das
0: Genau.
1: mag es gibt Menschen, die müssen so, na, es muss Menschen geben, die so sind, weil du kannst mir so schön Kontra geben und das gefällt mir gut.
2: Das stimmt.
0: Ja, das ist natürlich dann auch das, was wir immer wieder beide gerne mögen, ne? Uns gegenseitig so ein bisschen auf die Schippe nehmen.
1: Das
2: Und
1: gehört
2: das ist
1: dazu.
2: ja auch eine, Fred, eine unserer beider Stärken, dass wir immer die Wahrheit sagen.
0: Ja, das stimmt tatsächlich.
1: Ah.
2: Und das können ganz viele nämlich überhaupt nicht ab.
1: Okay.
2: Aber da müssen wir durch.
0: Ja, aber immer auf Augenhöhe, Fred. Das ist nicht so, dass wir Menschen einfach ungefragt unsere Meinung in die Schuhe schieben jetzt und sagen, hey, so ist das und das ist unsere Meinung. Nee, also es ergibt sich natürlich aus Gesprächen heraus und dann sagen, was sagst du denn dazu? Ja, und dann gibt man seine Meinung ab und die ist echt unverblümt, ungefiltert. Ja, und dann passieren eben die Dinge, dass die Menschen sich nicht wohlfühlen mit dieser Meinung. Passiert halt.
1: Ja, du, wer austeilt, muss auch einstecken können. So ist es im Leben. Nur es gibt Menschen, die sind einfach resistent gegen jegliche konstruktive Kritik und werden dann im Gegensatz dazu auch noch beleidigend. Das ist dann wieder eine andere Geschichte. Und aber weil eben die Wahrheit nicht mehr gefragt ist, und das ist das Schlimme, ich sage auch zu oft, wahrscheinlich schon zu oft, was ich denke, aber mich stört es nicht, wenn die anderen dann beleidigt sind, weil es hat ja so einen Grund, warum ich etwas so sage, wie ich es sage. Nur, wenn es negative Kritik ist, dann ist es ja meistens so, dann ist es nicht, mache ich es nicht ungefragt. Wenn einer wissen will, zum Beispiel, ist künstlerisch gesehen, wie ist eine Produktion, da muss ich es ihm ja irgendwie sagen. Wenn ich es gut finde, sage ich es automatisch. Wenn ich es schlecht finde, sage ich gar nichts. Und wenn er mich fragt, dann kriegt er natürlich die ehrliche Meinung. Und dann habe ich schon viele erlebt, die dann leider sich von mir abgewendet haben. Aber das war dann kein großer Verlust für mein Leben.
0: Naja. Man darf auch nicht vergessen, eine Meinung bezieht sich ja auch nur um eine bestimmte Sache. Du meinst natürlich ja nicht den Menschen damit. So ja, und wenn du etwas auch zum Menschen zu sagen hast, betrifft es ja auch nur einen Bruchteil seines Ganzen. Ja, und da darf man nicht das so persönlich nehmen, sondern man kann ja damit für sich selbst auch klarkommen oder sagen, hey, also schön, dass du es gesagt hast, aber okay. Und dann kann man damit weiterleben oder auch nicht.
1: So, jetzt haben wir aber das Interview wieder beschleunigen müssen. Drei Worte, liebe Tanja, die deinen lieben Fabrizio, deinen Engel beschreiben.
2: Oh mein Gott.
1: Drei Worte.
2: Liebevoll, großartig seit 1966. Und das dritte würde ich sagen, immer da, wenn ich ihn brauche.
1: Lass ich so jetzt stehen. Aber beim Fabrizio dürfen es wirklich nur drei Worte sein.
0: Ja, dann mache ich es ganz kurz. Pass auf, dann mache ich es ganz kurz, weil das, was sie gesagt hat, außer 66 wäre dann 69, wiederhole ich so. Sie ist großartig seit 1969 und einfach ein Mensch, den man nur lieben kann, durch und durch. Und sie ist einfach ein großartiger Engel.
1: Mein Gott, ihr seid süß, ihr zwei. Ach Gott.
0: Ja, aber das ist ja auch so gemein.
1: Ja, und jetzt eine Zusatzfrage noch. Jetzt stellen wir uns mal vor, jeder von euch veröffentlicht unter dem eigenen Plattenlabel, wie nennen wir das? Spaghetti Bolognese Records. Bolognese Records.
0: Schickeria.
1: Okay, veröffentlichen wir den Soundtrack eures Lebens. Das sind Songs, die euch in eurem Leben begleitet haben, aber nicht eure Songs. Welche drei Songs dürften auf diesem Soundtrack nicht fehlen? Wir beginnen jetzt mit dem Fabrizio.
0: Ja, ich würde tatsächlich My Way nehmen. Weil der, und zwar gibt es den Hintergrund, mein Vater hat dieses Lied so geliebt, dass ich ihn zu seiner Beerdigung singen musste. Dann würde ich sagen, und immer wieder geht die Sonne auf. Ich weiß gar nicht, wie der Titel tatsächlich heißt.
1: So heißt er auch, immer wieder geht die Sonne auf. Ja,
0: ja, genau. Und ich würde dann noch einen dritten Titel nehmen, der ist aber dann in Englisch tatsächlich. Und das wäre von Michael Jackson, Heal the World.
1: Okay, sehr schön.
0: Schreibst du jetzt mit?
1: Nein, ich schreibe nur bedingt mit. Ich muss ja, du kriegst nämlich einen davon gleich erfüllt, weißt du? Nämlich den Deutschen. So, also Udo Jürgens wird uns gleich beglücken. Und jetzt aber, liebe Tanja, du bist auch noch dran. Ja. Welche drei Songs dürften bei dir nicht fehlen?
2: Also auf jeden Fall Don't Rain on My Parade aus Funny Girl. Dann That's Life von Sinatra. Und das dritte ist ganz schwierig, ganz, ganz schwierig. Ich kann mich nicht entscheiden. Ich weiß nicht, was ich machen soll.
1: Typisch Frau.
0: Ja, komm.
2: Ich weiß es nicht. Der dritte ist, ich weiß es nicht. Ich weiß es wirklich nicht. Wahrscheinlich was von Sammy Davis Jr.
0: Ja, aber diesen Titel kann er nicht spielen. Du musst schon einen deutschen Titel nennen.
2: Es muss ein deutscher Titel sein.
1: Ja, nein, den hat sie ja schon ausgesucht vorab. Den kriegt sie sowieso.
0: Ah, super.
2: Ja, was denn nun?
1: Ja, also du kannst das dritte sagen, was du möchtest. Also du kannst. Ja, kriegst du. Man kriegst jetzt nicht, aber jetzt kriegst du dafür Peter Alexander mit Schön ist so ein Ringelspiel und danach bekommst du nicht, aber da Fabrizio Udo Jürgens, immer wieder geht die Sonne auf und danach machen wir noch ein klein wenig Werbung für all das, wofür wir Werbung machen können. Ja, denn dann müssen wir auch schon sagen, the end is near, aber Gott sei Dank noch nicht ganz da.
0: Gott sei Dank.

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0: Udo Jürgens, immer wieder geht die Sonne auf und die Sonne ist heute bei uns im doppelten Sinne bei uns aufgegangen. Ja, zwei wunderbare Künstler, eine Künstlerin, ein Künstler, aber auch vor allem zwei wunderbare Menschen. Und das ist jetzt
1: Vielen
0: nicht
1: Dank.
0: geschlechtsspezifisch gewesen. Der gute Gino Dore, Doro, der gute Fabrizio Barile, ah, das klingt so schön italienisch, und die
1: Das ist
0: liebe,
1: ja auch.
0: wunderbare, einzigartige Tanja Rübke. Aber sag mal, das muss ich jetzt vorher noch fragen, dann können Sie Werbung machen, was Sie Werbung machen möchten. Aber habt ihr irgendwann einmal schon darüber nachgedacht, mal euch das Ja-Wort zu geben?
1: Ja, natürlich haben wir da ein paar Mal drüber nachgedacht und dann mit dem Endeffekt, was hatten wir uns dabei überlegt, Hanni?
2: Das ändert auch nichts an der
1: So ist
2: Tatsache.
1: das nämlich. Es ändert nichts an der Tatsache, nur weil wir verheiratet sind, irgendeinen Zettel in der Hand haben. Ich war schon vorher zweimal verheiratet und
2: Ich auch schon einmal. Und im Endeffekt ist das Quatsch. Weißt du, wir leben sowieso wie in einer Ehe.
1: und wir
2: Und
1: sind
2: bei uns kann die Ehe wenigstens nicht kaputt gehen.
1: genau, und wir sind mittlerweile so alt, wir sind mittlerweile so alt, also nicht alt alt, sondern einfach nur in einem Alter, wo wir einfach sagen, hey, also wir wollen uns in keinster Form trennen. Wir wissen, dass wir alle Höhen und Tiefen durchlebt haben und wir sind rein theoretisch verheiratet.
0: Aha. Ja gut, wir können das ja, wenn ihr mal da seid, dann machen wir halt ein Radioszenario und dann frage ich euch, ich wollte immer schon mal den
1: Ja, gerne.
0: Standesbeamten
1: Eine
0: spielen.
1: freie Hochzeit. Eine
0: Ja.
1: freie Hochzeit. Sind wir dabei?
0: Ja.
1: Ja.
0: Ja, ich weiß nicht, ob das lustig wird für dich, Tanja. Ich werde dann den lieben Gino darauf aufmerksam machen, was es für Nachteile bringt, wenn man eine Frau heiratet. Aufpassen.
2: Ich glaube, in diesem Fall gibt es nichts, was er nicht schon weiß.
1: Genau.
0: Ach so, nein, er hat mit dir sowieso den Lotto-Sechser mit Zusatzzahl und umgekehrt genauso.
1: Absolut,
2: Das
1: absolut.
2: klingt doch
1: Und die
2: nice.
1: Glücksspirale habe ich auch noch.
0: Ah ja, das auch noch. Sag mal, es ist eine schöne Frage jetzt. Ich stelle mir euch beide am Abend im Bett vor. Ich frage jetzt nicht, was ihr alles so macht, aber kann es sein, dass ihr ab und zu auch Laberroulette spielt im Bett?
2: Nein, das haben wir denn wirklich noch nicht gemacht.
1: Nein, nein, so weit geht es nicht. Doch, wir haben es ganz zu Anfang mal gespielt, als wir das Spiel sozusagen entwickelt haben,
2: Ja,
1: ne?
2: aber das dauert
1: Dann haben
2: ziemlich
1: wir ja
2: abends.
1: na, auch mal abends, ne? Und dann haben wir das Spiel einfach mal so gestartet und dann haben wir uns die Fragen beantwortet, die da gefallen sind. Natürlich, um das Spiel einfach mal durchzuleben.
0: So, aber jetzt machen wir Werbung. Zunächst einmal, wenn man mehr über Laber-Roulette erfahren möchte, gibt es dazu auch eine Homepage?
1: Absolut. www.laber-roulette.de. Nicht at, sondern .de. Und da gibt es halt die Möglichkeiten, uns Fragen zu stellen, also Fragen zuzusenden oder sich sogar als Gast zu bewerben. Und man kann das Spiel auch selbst spielen.
0: Na, das ist cool.
2: Und alle Folgen hören.
1: Und alle Folgen hören, die kann man auch auf der Seite.
2: Und auf YouTube.
0: Kann man es auch hören. Man kann es aber auch bei Radio
1: Auf
0: FFR demnächst
1: Spotify.
0: hören. Ich glaube, das ist immer noch am
1: Sehen, genau.
0: vernünftigsten, ja. Weil
1: Ja, richtig.
0: die anderen wissen sie, aber es ist jetzt echt interessant. Ich werde jetzt mal raufgehen auf die Seite, weil ich bin ja nie neugierig, aber ich möchte immer alles wissen. Aber ja, ich bin schon drauf, Freunde. Also man kommt leicht drauf. Aha, da steht da, genau, Host, dann steht jetzt, dann steht Gäste, dann steht Mitmachen, News und so vieles mehr. Ja, kann man über diese Homepage auch Tanja deine Bücher bekommen oder da braucht man wahrscheinlich dann doch eine andere Adresse?
2: Ja, über die Homepage nicht. Also entweder holt ihr die über Amazon oder schreibt mich einfach an, dann kriegt ihr sie über mich.
0: Ja, da muss man sagen dazu, dass man dich mit CK schreibt, weil sonst wissen es die Leute nicht.
2: Das ist richtig, aber das kann man ja auf der www.laber-roulette.de sehen, wie man mich schreibt. Und da könnt ihr mich auch anschreiben, wenn ihr ein Buch haben wollt.
0: Ich will alle.
2: Einsehen könnt ihr die alle auf Amazon.
0: Ja, und wann wirst du die Bücher auch alle aufsprechen, damit wir auch deine wunderschöne Stimme immer im Ohr haben?
2: Alle kann ich nicht aufsprechen. Ich glaube, ein Kochbuch aufzusprechen wird schwierig, ebenso ein Leitfaden für die Ahnenforschung. Aber ich habe ja bereits, wie gesagt, auf YouTube die Online-Lesung gemacht und da habe ich mich auch zu jeder kleinen Anekdote anders zurechtgemacht. War auch ein Spaß, den wir beiden uns während der Pandemie gegönnt haben. Also da könnt ihr gerne reinklicken.
0: Und trotzdem hätte ich dich gerne auch als Hörbuch auf CD. Aber ich weiß, das kostet viel Kohle. Aber ja,
1: der nein. Du sprichst ja schon aus, was wir gerade mittendrin sind. Also, dass wir
2: nicht alles verraten.
1: Ja, nicht alles verraten. Es kommt, wenn es kommt. Es dauert seine Zeit, weil das muss ja auch wirklich zuhörenswert sein.
0: Aber es stimmt jetzt, Tanja, dass das ein Geheimnis ist und dass wir darüber noch nicht sprechen. Aber wann kommen die Hörbücher?
1: kennst du die Weihnachtszeit?
2: Es gibt ja fabelhafte Weihnachten als Hörbuch. Da bin ich bei.
1: Ja. Nein, also ich schätze mal, wenn alles gut geht Richtung Weihnachten, läuft das dann schon.
0: Ja, und jetzt kann ich verraten, als ich damals diese Weihnachtsgeschichte von euch bekommen habe, ich war mit euch im Bett damals. Oder ihr wart mit uns im Bett. Wir haben das so, meine Angel und ich, wir haben das damals im Bett gehört, bevor wir es noch ausgestrahlt haben. Das war sowas von süß. Da kann man so schön kuscheln und sich das anhören. Und das war wirklich fantastisch. Und da haben wir wirklich gemerkt auch, welche Talente hier so, die nicht mal mehr verborgen sind, aber welche Talente da in euch sind. Und das ist, also ihr habt es wirklich fabelhaft empfunden. Und sowas sollte man viel, viel öfter machen, weil so kann man es auch schaffen, dass gerade in dieser so oberflächlichen Welt, in dieser Zeit, wo alles so ja, an einem vorbei fließt irgendwo, dass man auch den erwachsenen Menschen wieder ein bisschen Kind sein schenkt. Und das habt ihr geschafft.
1: Ja. Genau. Also dieses Musical ist auch tatsächlich so gedacht und von Tanja so geschrieben, dass es nicht nur für Kinder ist. Da sind ganz viele versteckte kleine Gags. So Gags, die wirklich nur die Erwachsenen verstehen, aber nicht versaut sind, also nichts Anrüchiges, sondern tatsächlich humorvolle, gut gesetzte kleine Gags. Und da ist Tanja sowieso, sie ist eine ganz starke Komödiantin, das darf man auch mal so sagen. Sie ist in der komödiantischen Art und Weise ganz, ganz stark.
0: Na, und wenn ihr mal vielleicht einmal die Fledermaus als Hörspielversion machen möchtet, ich würde mich dann als Frosch zur Verfügung stellen und das wäre dann noch lustiger.
2: Ja.
0: Ja, aber das ist eine andere Geschichte, die werden wir dann irgendwann zu viert besprechen.
1: Absolut.
0: Aber mit euch würde ich schon nochmal so ein Hörspiel machen, so deutsch-österreichisch-italienisch. Also der Fabrizio als Italiener, ich als der richtige Wiener. Und das könnte lustig werden.
1: Alfredo, hör mir zu. Ich kann auch ein bisschen sprechen, als wenn ich eine schlechte Deutsche spreche. Ein bisschen, sagen wir mal, wie ein Italiener, der die deutsche Worte sucht. Ja? Also so kann ich auch sprechen.
0: Ja.
1: No problema. Ich bin bei euch.
0: Also momentan hast du dich angehört ein bisschen mit lieben Grüßen nach Südtirol zu meinem lieben Freund Graziano.
1: Siehst du?
0: Gut gemacht, würde ich sagen. Oder gut gebrüllt, Löwe oder so. Ja. So, lieber Fabrizio, für dich machen wir auch noch Werbung. Deine Musik, ich meine, was soll man bei dir alles bewerben? Wenn man dich im Zirkus sehen möchte, gibt es ab Juni wieder Möglichkeiten oder wo kriege ich jetzt noch deine Musik? Mach auch noch ein bisschen Werbung für dich.
1: Ja, ich mache ja so ungern Werbung zu mir, weil alles irgendwie doch noch präsent ist und da liegt, wo es liegt. Tatsächlich sind einige Lieder auch zu hören. Ich muss dann wieder auf YouTube verweisen. Da sind ganz viele Lieder, die ich platziert habe, weil es die gar nicht mehr online irgendwo zu hören sind. Ich werde den Namen nicht nennen, den du so hast.
0: Nein, wir sprechen jetzt nicht über Spotify, Freunde. Kauft euch die Lieder noch bei Amazon, wenn es noch möglich ist.
1: Genau. Also auf Amazon oder eben auf YouTube hören, wenn es diese Sachen tatsächlich nicht mehr zu haben gibt. Mhm. Da habe ich sie alle hinterlegt, inklusive das Musical Snow White. Das ist tatsächlich eine ARD-Aufzeichnung. Da gibt es das ganze Musical, da spiele ich den Jäger von Schneewittchen.
0: Ach, du jagst Schneewittchen?
1: Ja. Ja, da habe ich den Mörder gespielt, der Schneewittchen eigentlich umbringen wollte. Und zu guter Letzt habe ich mich natürlich in sie verliebt, wie sich das gehört.
0: Ja, das mag sein, aber dann hat sie doch der Prinz bekommen. Oder
1: nein,
0: oder war der Prinz so dick?
1: Zu guter Letzt habe ich sie bekommen.
0: Oder der Prinz, der Prinz war so dick und aus ihm wurde eine Prinzenrolle und dann hat er sich doch für den Jäger entschieden.
1: Ja, aber schaut es euch an, es macht wirklich Spaß. Das Musical ist sehr gut geworden. Und wie gesagt, die alten Lieder sind da auch alle hinterlegt. Und weil ich gedacht habe, irgendwie müssen die Leute das ja auch mal wieder hören können, wenn sie es hören
0: Natürlich,
1: wollen.
0: natürlich. Ja, und wir haben wirklich allen Grund zur Freude, denn ab kommenden Mittwoch bereits, wird es dann den ersten Podcast, das Laber-Roulette, zu hören geben. Und dann werden wir nicht nur immer nur die Promis dann im Interview hören, dann werden wir ganz normale Menschen, so wie du und ich, zum Interview gehört bekommen. Also jetzt habe ich noch die Promis bei mir in der Leitung und die Promis dann die sogenannten Normalos-Interviewen. Aber ich meine, wo beginnt eigentlich prominent und wo hört sich's auf,
2: Ich
0: oder?
2: wollte gerade sagen, für mich ist jeder Mensch ein Promi.
1: Ja, aber wenn du die Frage jetzt auch wirklich ernst beantwortet haben willst, also Menschen, die tatsächlich um 9 Uhr oder um 7 Uhr zur Arbeit gehen, um 16 Uhr, 18 Uhr nach Hause kommen und in ihrem Leben kaum Platz haben, sich tatsächlich selbst zu verwirklichen und ihren Hobbys und ihrer Kunst nachzugehen, weil sie einfach diese Zeit nicht haben, weil Kinder da sind, weil der Alltag sie einfach immer wieder einholt. Das sind die Menschen, die Normalos, sage ich jetzt mal in Anführungsstriche, um die Promis. Naja, Promi, da könnte man fragen, ab wann ist man ein Promi?
0: Ja, ist eine gute Frage. Aber vor allem, was muss jemand mitbringen, der zu euch in die Sendung möchte, als sogenannter normaler Mensch, der jeden Tag einkaufen
1: Nichts.
0: geht?
1: Ah, nichts, nichts. Wir werden uns einfach unterhalten, deswegen nennt sich das ja Laber-Roulette. Und wir unterhalten uns einfach mit Menschen, die irgendwas zu erzählen haben. Also wir hatten ganz zu Anfang als ersten einen Hooligan, der Mormone geworden ist, zum Beispiel. Ja.
0: Okay.
1: Ja, das ist eine sehr spannende Geschichte. Und wir hatten zu guter Letzt hatten wir einen jungen Mann, also wir hatten natürlich auch Frauen dazwischen, die Nollywood, also man kennt das Hollywood, man kennt das Bollywood,
0: Ah.
1: aber man kennt Nollywood nicht. Und Nollywood ist die zweitgrößte Filmindustrie nach Bollywood.
0: Okay.
1: Und
2: Also noch vor Hollywood.
1: noch vor Hollywood.
0: Aha.
1: Und sie ist diejenige, welche die das Ganze mit ins Leben gerufen hat und darüber erzählt, wie das gewesen ist und wie es so ist. Sie war mit ihren Töchtern jetzt in Afrika, also in Nigeria. Und das Schöne ist an der ganzen Sache, die Kinder sind ja auch schwarz und haben dann in ihrer Heimat gesagt, oh, hier sind ja nur Schwarze. Das war für sie also auch ein
2: Befremdlich.
1: Erlebnis, sehr befremdlich. Und solche Geschichten hört man daneben halt auch. Oder wir hatten auch eine Frau da, die bei Verdi gearbeitet hat. Ich weiß nicht, ob man bei euch Verdi kennt, aber das ist diese große
2: Gewerkschaft.
1: Gewerkschaft. Und die war dort Gewerkschaftssekretärin und hat so ein bisschen mal die Prinzipien erzählt, wie es dort hinter den Kulissen aussieht und wie es in ihrem Leben aussieht. Und darum geht es. Man erzählt so ein bisschen aus dem eigenen Leben und das, was sich dort dann, sagen wir mal, aufdeckt.
0: Und ich dachte schon, ihr plaudert über Giuseppe Verdi.
1: Das kann passieren. Das kann passieren.
0: Ja, alles ist möglich, aber nichts ist fix. Egal ob Schuster, ob Angler oder Bungee-Jumper, alles ist möglich. Und ich bin schon gespannt, was da auf uns zukommt. Ich freue mich schon riesig drauf. Und ja, jetzt muss ich mich leider schon von euch verabschieden. Was heißt schon? Wir haben eigentlich mehr gesprochen, als ich geglaubt habe sogar.
2: Da kannst du
0: Aber
2: dann zwei Sendungen draus machen.
0: eigentlich ja. Aber Tanja, wenn ihr dann wieder da seid, dich möchte ich sowieso schon mal ganz speziell auch zu einem Exklusivinterview bitten, weil du hast wirklich so viel zu bieten, so viel zu erzählen, genauso natürlich wie dein Schatz. Aber den haben wir das letzte Mal ausführlich präsentiert und dich werden wir auch ganz ausführlich dann präsentieren. Ich freue mich jetzt schon drauf und dann werden mal schauen, wenn ich da zu viele Komplimente mache, ob er dann eifersüchtig wird oder nicht. Das testen wir dann. Aber das hat er jetzt nicht gehört, hoffentlich. Aber jetzt
2: Ich bin
0: wünsche
2: gespannt.
0: ich auch, wie ein Regenschirm. Aber jetzt wünsche ich euch natürlich für eure Vorhaben natürlich nur das Allerbeste. Ich wünsche dir, lieber Fabrizio, lieber Gino, einmal sage ich so, einmal sage ich so, natürlich.
1: Marius, wie Matteo.
0: Ja, es war. Ja. Ja, Papst Gino der Erste. Ich wünsche euch von ganzem Herzen, dass ihr all das umsetzen könnt, was ihr euch vorgenommen habt. Ich wünsche euch viel Spaß bei all dem, was ihr tut. Ich wünsche dem Publikum tolle Momente mit euch. Euch wünsche ich wiederum viel Applaus. Das ist nämlich die Bezahlung fürs Herz und für die Seele. Aber an allererster Stelle das Allerwichtigste. Ich wünsche euch ganz, ganz viel Gesundheit. Fühle euch mal lieb gedrückt und ich freue mich schon, wenn wir uns dann endlich wiedersehen. Ja, und die letzten Worte, die gehören dann gleich euch und danach gibt es noch Gino Doro mit Du gehörst zu mir und gleich noch mit Gleicher Himmel. Ja, zwei Songs, die wir vom lieben Gino Doro noch hören. Ja, und jetzt bin ich ruhig und sage nichts mehr. Ihr seid nochmal dran.
2: Also. Vielen Dank, mein lieber Fred. Und ja. Angie.
1: Ja, liebe Angie, auch da hinten, die zuhört, liebe Grüße und lieber Fred, vielen, vielen Dank, diese Möglichkeit, unseren Wunsch zu erfüllen, dass unser Podcast bei euch ausgestrahlt wird in Österreich und das ist wirklich eine große Ehre und wir hoffen, dass wir da positive Resonanzen zu erleben, denn die Leute, die dort was zu erzählen haben, freuen sich genauso über einen digitalen Applaus, wie wir über unseren Applaus.
0: Tja, und hier noch also meine dann. Bankleitzahl. Und zwar lautet diese wie folgt. In Hamburg.

Tja, und wir sagen ein herzliches Dankeschön nochmal an den Fabio oder auch an den Gino, ja, an den Fabrizio, suchen wir uns das aus, aber natürlich auch an die liebe Tanja, und ich freue mich heute schon auf ein Wiedersehen, und dann werden wir noch mehr über die Tanja erfahren. Haben wir alles schon im Interview vernommen, dass wir das auch tun werden. Ich freue mich jetzt schon riesig drauf. Ja, aber jetzt dürfen sich die beiden wieder ein wenig von mir erholen. Und ihren Podcast, das Laberroulette, gibt es jetzt jeden Mittwoch zu genießen von 17 bis 18 Uhr bei Radio FFR. Und die Wiederholung, ja, wir wiederholen diese Sendung auch, die gibt es dann jeden Samstag von 13 bis 14 Uhr. Ja, ein bisschen Musikpause und ein bisschen mehr Gequatsche, das passt schon. Heißt ja nicht umsonst Laberroulette. Ja. Und wie man es vom Hooligan zum Mormonen schafft, das erfahren wir dann bereits am kommenden Mittwoch. Ja, und heute haben wir sehr lang geplaudert. Wir haben es bereits, ja, 20 Uhr und 56 Minuten. Schnell noch dieser kleine Hinweis. Heute in einer Woche haben wir wieder einen wunderbaren Talkpartner. Ein Mann zwischen, ja, Clubmusik und Disco-Fox, Andreas Kuhne, wird dann bei mir sein und mir Rede und Antwort stehen. Ja, und jetzt ist es schon fast 20.57 Uhr. Ja, und deshalb legen wir jetzt ganz schnell los. Ja, und ich wünsche euch jetzt nochmal einen wunderschönen guten Abend und sage herzlich willkommen zu Freds Schlager-Hitparade, die besten drei der Vorwoche. Auf der 3 hatten wir Simone Moos mit Unsere Herzen schlagen wie eins. Auf der 2 gab Sabrina Fregin zu genießen mit Mr. Nice Guy. Und auf der 1 haben wir den Norbert Köhler gehabt mit Senza Confini. Freds Schlager-Hitparade, das ist die Hitparade, die es jeden Sonntag im Anschluss an den Talk zu genießen gibt. Das ist die Hitparade mit den Top 13, aber auch die Hitparade mit den 5 Neuvorstellungen. Jeder Künstler kann sich maximal 5-mal in den Top 13 behaupten. Wenn dies gelingt, bedeutet es zugleich die Qualifikation für die Jahreshitparade 2026, und der Sieger der Jahreshitparade bekommt natürlich wieder eine schöne Siegertrophäe. Ein liebes Dankeschön geht diesmal nach Hamburg. Er hat die Fake-Stimmen alle abgezogen. Unser Mr. Cool, das ist nämlich unser Heiko. Ja, danke, lieber Heiko. Und ja, es haben wieder einige versucht, leider uns auszuhebeln, aber es hat nicht funktioniert. Wir haben wieder eine saubere Hitparade, und um 22 Uhr, da schaltet meine Angie die Hitbrandseite frei auf unserer Webseite www.radio-ffr.de. Ihr müsst nur auf Hitparade klicken, und wenn euch ein Titel ganz besonders gut gefällt, links in den Medienkünstler ist, dann gerne Kreis. Ihr klickt rein, es erscheinen Punkte, geht unten auf Abstimmen, und schon habt ihr eure Stimme abgegeben. Das Ganze könnt ihr sogar alle 3 Stunden tun, und zwar bis kommenden Samstag um 15 Uhr. Tja, Informationen zur Hitparade findet ihr auch auf meiner Webseite www.fred-lühne.com, und wir legen gleich los mit Neuvorstellung Nummer 1 und einer Künstlerin, die war bei uns schon die Nummer 1, nämlich die liebe Claudia Adl. Sie war nämlich die Nummer 1 der Jahreshitparade 2025, und natürlich möchte sie in diesem Jahr ihren Titel verteidigen mit ihrem Song. Unsere Neuvorstellung Nummer 1, hier ist die Claudia Adl. 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

Unsere Neuverstellung Nummer 1 für heute Abend, Claudia Adler und Wie der Wind. Und er ist auch schneller als der Wind bei mir immer in der Hitparade, wenn es was Neues gibt von ihm. Er ist zurück wieder und schauen wir, wie er diesmal abschneidet. Und ich sag 3, 2, 1, einfach los. Klaus Beyer, Neuverstellung Nummer 2.

Unsere Neuverstellung Nummer 2, Klaus Beyer und Einfach los. Ja, und wer heute immer wieder sonntags gesehen hat, der hat sie zwar noch nicht singen gehört, aber bildhübsch, die gute Lucy P. Und ich muss ehrlich sagen, ich weiß, sie ist quasi noch Teenagerin, aber man sieht es ihr zwar an, dass sie noch sehr jung ist, aber wenn man sie singen hört, dann glaubt man es tatsächlich, dass sie zu den Arrivierten gehört. Gib mir mehr als ein Vielleicht. Ja, bei mir bekommt sie kein Vielleicht. Bei mir kommt sie ein Sicher. Lucy P., Neuverstellung Nummer 3.

Die Frau mit Deep Emotions, Lucy P. Und gib mir mehr als ein vielleicht Neuvorstellung Nummer 3. So, bevor wir jetzt zur Neuvorstellung Nummer 4 kommen, haben wir gedacht, ihr könnt mal dazwischen aus der Wunschbox auch mal einen Musikwunsch erfüllen. Ja, habt ihr was dagegen? Also ich nicht, denn die Nicole freut sich sicher, wenn sie jetzt gleich den Michael Rüster zu hören bekommt mit Im Café de la Luna. Ja, und dazu schreibt die Nicole, du bist toll. Jetzt stelle ich mir natürlich, liebe Nicole, die Frage, meinst du jetzt den Michael oder meinst du mich? Ich kenne die Antwort. Neuvorstellung Nummer 3 ist gemeint. Michael Rüster und Café della Luna hier bei Freds Schlagerhitparade. Ja, liebe Grüße auch an dich, lieber Micha. Und zu deinem Schatz natürlich auch.

Unsere Neuverstellung Nummer 4, Michael Röster und Café della Luna. Da waren ja heute sicher einige, auch vertreten. Denn immerhin hatten wir heute ja auch Vollmond. Ich merke,

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0: Tja, unsere fünfte und zugleich letzte Neuvorstellung für heute, Sommer in Amore, Zweiklang, der gute Kai Dörfel mit seiner lieben Nicole. Ja, und schon sind wir bei den Top 13 der Woche gelandet. Ich hoffe, ihr seid neugierig und ja, werdet jetzt mit viel Spannung diese Sendung weiter genießen. Ja, wir haben auch leider einen Absturz der Woche zu vermelden, aber gerade noch geschafft hat es die liebe Simone Moos in ihrer vierten Wertungswoche von 3 auf die 13. Da haben einige wahrscheinlich schon geglaubt, ja, jetzt hat sie es in die Jahreshitparade geschafft. Weit gefehlt. Eine Woche sollte sie noch durchhalten, die liebe Simone Moos. Ja, jetzt auch kirchlich frisch vermählt. Unsere Herzen schlagen wie eins. Aber sie ist dabei und man kann ja immerhin noch abstimmen für die liebe Simone und kann dadurch eventuell Schlimmeres verhindern, damit sie den Einzug in die Jahreshitparade schafft. Neu dabei auf Platz Nummer 12 haben wir die liebe Aga, nämlich Agatha Singer, die Fliederlady mit Herz gesucht, und uns hat sie gefunden von 0 auf die 12. Ja, und verabschieden dürfen müssen wir uns heute von der Frau, die mit ganz viel Maß arbeitet. Sandra Maas in der letzten Wertungswoche nochmal geklettert von 13 auf die 11 mit 1000 Flieger. Qualifikation für die Jahreshitparade 2026. Wir gratulieren ganz herzlich. Und nach der Hitparade gibt es natürlich noch einen Aussteigertitel von der Simone zu genießen. Ja, aber jetzt genießen wir erstmal die liebe Simone Moos. Und unsere Herzen schlagen wie eins in ihrer vierten Wertungswoche auf
1: Platz 13.

0: 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Tja, eines steht fest, wir werden sie natürlich vermissen mit diesem Titel, nämlich die liebe Sandra Maas, 1000 Flieger in ihrer fünften und letzten Wertungswoche auf der 11. Die besten 10. Ja, wir sind wieder bei den Top 10 der Woche gelandet, aber die liebe Sandra Maas ist nicht die einzige, die wir vermissen werden, auch die liebe Marleen. Ja, es ist unfassbar. Auch schon wieder zum fünften Mal dabei und zum dritten Mal in Folge auf Platz Nummer 10. Chaoten wie wir. Und damit sagen wir ein liebes Grüezi in die Schweiz zur Marleen. Und sie hat sich auch für die Jahreshitparade qualifiziert. Wir gratulieren natürlich ganz, ganz herzlich dazu. Und es wird nach der Hitparade auch einen Aussteigertitel von Marleen zu genießen geben. Genauso wie von Sascha Alexander. In seiner letzten Wertungswoche hat er sich noch ein bisschen erfangen. Für in der fünften Wertungswoche nämlich von 12 auf die 9 und auch er darf davon träumen, Hit des Jahres 2026 zu werden. Und nach der Hitparade gibt es auch ihn nochmal zu genießen mit Sie liebt noch immer diesen DJ. Liebe Grüße auch zum Sascha. So, dann haben wir auf der 8 zum ersten Mal dabei mit dem neuen Titel die liebe Sabine Elara mit ihrem Töchterchen Sarah Elaine. Ja, wir lachen uns einfach die Sonne herbei, ja, mit einem Titel von Stefanie Hertel auf die 8 reingeflogen, wie zwei Sonnen auf einmal oder in eine Sonne vereint. Ja, und dann haben wir auf der 7 mittlerweile zum vierten Mal dabei der liebe Steffen Kohl, ja, mit diesem Titel, nämlich diese Rose blüht für dich ein Leben lang, muss ich ehrlich sagen, ist er wieder guter Wein, er wird immer besser. Von 8 auf die 7 in seiner vierten Wertungswoche. Ja, aber jetzt gibt es erstmal Musik aus der Schweiz, Marleen und Chaoten, wie wir in ihrer fünften und letzten Wertungswoche noch einmal auf
1: Platz 10.

0: Tja, der gute Steffen Kohl in seiner vierten Wertungswoche auf der 7. Diese Rose blüht für dich ein Leben lang. Und schon kommen wir zu den Plätzen 6 bis 4 und noch haben wir nicht den Neueinsteiger der Woche dabei. Ist euch das aufgefallen? Könnte bedeuten, dass er noch kommt. Na, warten wir mal ab. Zunächst einmal gibt es den lieben Mario Marschall. Er hat seinen 6. Platz gehalten in seiner 3. Wertungswoche, ganz nach dem Motto: Das ist der Mann, der alle Frauen kriegt und trotzdem liebt er nur eine. Ja, für Herzscharten geht es in der 2. Wertungswoche schön bergauf, nämlich von 5, ne Blödsinn, von 11 auf die 5. Ja, und da freuen wir uns natürlich für die liebe Dani, aber auch für den lieben Hans. Und an dieser Stelle grüße ich mal ganz herzlich die liebe Mami von der Dani ganz herzlich, denn ich weiß mittlerweile, dass sie die Hitparade hört und ja, da freut sich der Moderator doppelt und dreifach. Ja, und zum zweiten Mal dabei ist auch der liebe Freund Christian Deussen, ganz nach dem Motto: Jetzt erst recht hat er sich gesteigert in der 2. Wertungswoche von Platz Nummer 9 auf Platz Nummer 4. Ja, aber jetzt gibt es zuerst mal den Mann, der alle Frauen kriegt. Mario Marschall. In seiner 3. Wertungswoche erneut auf
1: Platz 6.

0: Hallo lieber Fred, liebe Hörer von Radio FFR, lieber Angie. Hier ist der Christian aus München und ich freue mich riesig. Ich sitze hier am Radio und höre, lausche der wunderbaren Sendung und der wunderbaren Stimme von dir, lieber Fred. Und ich bin total begeistert von Platz 9 auf Platz 4 in der zweiten Wertungswoche mit meinem Song jetzt erst recht gigantisch. Ich bin super, super glücklich. Und ich freue mich, wenn wir alle weiterhin den Augenblick nutzen und vielleicht noch ein, zwei Stimmchen noch dazukommen, dass es so weitergeht in den nächsten 3 Wochen. Ganz, ganz liebe Grüße von mir aus München an dich, lieber Fred, an den Rest der Welt. Und wir hören uns jetzt erst recht nächste Woche dann hoffentlich wieder. Bis bald.
1: Platz 4.

0: Tja, ich glaube, da hat sich einer richtig gefreut, nämlich Christian Deussen in seiner zweiten Wertungswoche schön raufgeklettert von 9 auf Platz Nummer 4. Lieber Christian, wir schicken auch liebe Grüße nach München und danke für die netten Worte, für dein Kompliment, nur das mit der Stimme des Moderators. Naja, ich habe etwas anderen Geschmack als du. So, aber jetzt kommen wir gleich zu den Plätzen 3 und 2, aber bevor wir zu diesen Plätzen kommen, müssen wir zuerst mal gucken, wer es in dieser Woche nicht mehr reinschaffen konnte in die Top 13 oder nicht mehr reingeschafft hat. Na gut, Norbert Köhler konnte es nicht mehr schaffen mit Senza Confini, weil er schon 5-mal dabei war, genauso wie Sabina Frigi, immer langsamer, lieber Moderator, genauso wie Sabrina Fregin, die Hitze ist das, mit Mr. Nice Girl. Ja, und Tina Heeschen hat es auch nicht mehr reinschaffen können. Auch schon 5-mal dabei mit Hey Du, die Nacht ist noch lang nicht vorbei. Und Spielberg auch nicht mit Ass im Ärmel. Ja, und Bella Vista sind leider nicht in die Top 13 reingerutscht. Tut mir leid, aber ich kann es nicht ändern. Ja, das geht mir wirklich auf die Nerven, könnte man so sagen. So, aber jetzt kommen wir zu den Plätzen 3 und 2. Ja, und auf Platz Nummer 3 haben wir in dieser Woche eine wunderbare Künstlerin, die wir alle mittlerweile ganz, ganz fest ins Herz geschlossen haben. Edwina De Porter mit ihrem wunderschönen Titel Geh nicht heute Nacht. Toller Einstieg von 0 gleich auf Platz Nummer 3. Ja, und sie ist auch ganz toll wieder vertreten. Die liebe Vanessa Dollinger in ihrer dritten Wertungswoche hat sie sogar 2 Positionen gewonnen. Vanessa Dollinger auf der 2 mit Hey, hey. Wir werden die Vanessa natürlich gleich zu hören bekommen, aber zunächst mal Vorhang auf für die wunderbare Edwina De Porter mit Geh nicht heute Nacht in ihrer ersten Wertungswoche von 0 gleich auf
1: Platz 3.

0: Tages.
1: Tja, die gute Vanessa Dollinger, sie ist geklettert in ihrer dritten Wertungswoche von 4 auf die 2. So, und wir sind heute sehr spät dran. Ich weiß, es ist 22 Uhr und 2 Minuten. Für uns stellt sich aber jetzt ganz schnell noch diese Frage. Ja, wie ist denn heute?
2: Nummer 1.
1: Und wer ist denn...
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1: Also irgendwas habe ich noch vergessen, glaube ich. Ah ja, und wer ist denn heute...
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1: Tja, so lange steht er schon auf der Bühne. Noch nie war er Platz 1 in meiner Hitparade. Ich gönne es ihm von ganzem Herzen. Mr. Entertainment, Mark Lorenz von 0 auf die 1 Straße. Meiner Lieder, wir gratulieren ganz herzlich.

0: Also, wenn man mich fragt, das nenne ich Entertainment. Wunderschöner Titel und ihr habt ihn auf die 1 gewählt. Wir gratulieren nochmal ganz, ganz herzlich dem lieben Marc Lorenz zu Platz Nummer 1. Natürlich hier auf Radio FFR bei Freds Schlagerhitparade. Tja, und am Ende der Hitparade wollen wir natürlich nochmal sehen, was wir heute alles Schönes gehört haben. Die Neuvorstellungen kamen heute von Claudia Adel, Wie der Wind, Klaus Beyer, Einfach los, Lucy P., Gib mir mehr als ein vielleicht, Michael Rüster, Café della Luna und Zweiklang mit Sommer in Amore. Auf der 13 Simone Moos mit Unsere Herzen schlagen wir 1, auf der 12 Agatha Singer, Herzgesucht auf der 1, 11 nicht mehr wählbar, Sandra Maas, 1000 Flieger, auf der 10 Marlene nicht mehr wählbar mit Chaoten wie wir, auf der 9 haben wir Sascha Alexander mit Sie liebt noch immer diesen DJ, auch nicht mehr wählbar, auf Platz Nummer 8 Sabine Elara und Sarah Elaine, Wir lachen uns einfach die Sonne herbei. Auf Platz Nummer 7 Steffen Kohl, diese Rose blüht für dich ein Leben lang. Und die 6 gehört Mario Marschall, der alle Frauen kriegt. Platz Nummer 5 Herzschatten, warum nicht? Die 4 geht an Christian Deussen, jetzt erst recht. Die 3 Edwina De Porter mit Geh nicht heute Nacht. Die 2 Vanessa Dollinger mit Hey Hey und Marc Lorenz mit Straße meiner Lieder auf der 1. Ja, 22 Uhr und mittlerweile fast 8 Minuten ja, als Platz 1 gelaufen ist, hat dann meine Angie die Hitparadenseite freigeschalten auf unserer Webseite www.radio-ffr.de. Ja, und ihr müsst jetzt nur noch auf Hitparade klicken. Wenn euch ein Titel ganz besonders gut gefällt, links neben jedem Künstler ist ein kleiner Kreis. Ihr klickt rein, es erscheinen Punkte, geht unten auf Abstimmen und schon habt ihr eure Stimme abgegeben. Das Ganze könnt ihr sogar alle 3 Stunden tätigen. Bis kommenden Samstag um 15 Uhr. Das Ergebnis gibt es dann nächsten Sonntag im Rahmen des 965. Schlagerrendezvous. Da haben wir Andreas Kuhne im Talk und dann heißt es wieder Spannung pur auf Radio FFR. Ja, und Informationen zur Hitparade gibt es natürlich auch auf meiner Webseite www.fred-lühne.com. Ja, und jetzt bleibt ihr hoffentlich weiter dran. Wir hören nochmal unsere Aussteiger, den Sascha Alexander, die Marlene, aber auch die Sandra Maas. Und nicht nur das, ich erfülle auch eure Musikwünsche. Ist das kein Grund, dran zu bleiben? Also, was bleibt mir jetzt noch zu sagen? Ja, den Fanclubs immer viel Spaß bei Werbung machen. Bei Facebook, X, TikTok, Insta und Co. Aber ihr wisst ja, Werbung machen ist ja alles gut und schön. Ihr müsst natürlich auch wirklich abstimmen. Aber bitte, ich sag's immer wieder gerne dazu, fair abstimmen. Ah, die Fake-Stimmen, die langweilen uns schon. Wir haben sie alle noch weggebracht, diese Fake-Stimmen. Also geht natürlich auch auf unsere Webseite www.radio-ffr.de.
1: Achtung, nicht vergessen zu voten.
2: Also, ich gehe jetzt gleich abstimmen. Wie 234.

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Tja, unsere Aussteiger heute aus der Hitparade. Was haben wir denn Schönes gehört? Den Sascha Alexander mit Amore Mio. Die gute Marlene mit Planet Amore im Radiomix und dieser Moment von Sandra Maas. Ja, und jetzt gibt's gleich eure Musikwünsche aufs Ohr gedrückt. Ja, und die ersten Musikwünsche, die kommen ja aus Görlitz von Christian und vom Thorsten. Ich wünsche euch mal natürlich auch mal einen wunderschönen guten Abend, ihr zwei Lieben. Ja, die unterstützen mich ja auch immer ganz, ganz toll. Kann man auch nicht oft genug erwähnen. Es ist nämlich nicht selbstverständlich bei all denjenigen, die mich immer wirklich unterstützen, die Werbung machen, die Postings teilen, die Feeds teilen, die Reels teilen. Also das ist manchmal schon unreal, muss ich ganz ehrlich sagen. So toll ist das und dafür an euch alle ein liebes Dankeschön. Der Christian hätte jetzt gerne Eileen Saga gehört mit Rosa-rote Wolken und schreibt hier folgendes, lieber Fred, etwas Wunderbares ist verliebt zu sein und wenn die Welt um sich herum in zarten Farben erscheint. Boah, das ist aber sehr romantisch, ne? Und dann gibt es ja auch noch die berühmte Schmetterlinge im Bauch. Ja, bei mir ist es meistens so Grizzlybären brummen, aber gut, das ist ein anderes Thema. Ich kann sagen, dass ich immer noch sehr verliebt bin in meine bessere Hälfte und ich hoffe, dass dieses Gefühl noch viele Jahre bestehen bleibt. Ja, wenn man sich liebt, dann ist man sowieso jeden Tag immer frisch verliebt. Ich kenne das! So, dann haben wir den Thorsten. Er hätte gerne Maria da Vinci mit Aline Alexandra gehört, mit Du bist wie Musik für mich. Toller Song. Ja, und er schreibt folgendes, lieber Fred, Freundschaft ist etwas ganz Tolles. Freunde sind in guten und in schlechten Zeiten füreinander da. Ich sage auch immer, lieber ein oder zwei wahre Freunde als mehrere Freunde, die gar keine Freunde sind. Nennt man dann falsche Freunde. Liebe Grüße vom Thorsten und dann hätten die beiden gerne auch noch den Tiger persönlich mit Mare Mia, nämlich Tiger Solo und den Tiger, den gibt es heute gleich zu Beginn, würde ich sagen. Normal heißt es immer Ladies First, ja und das ist Gentleman First. Hier ist er, Tiger Solo für euch, Mare Mio.

Ja, so haben wir jetzt unsere lieben Freunde aus Görlitz glücklich gemacht. Ja, es dauert nicht mehr lange. Am 11. Juni geht sie los, die Fußball-Weltmeisterschaft 2026. Kanada, Mexiko, USA. Und jetzt gibt's auf europäischem Boden, glaube ich, schon das letzte Testspiel. Wenn ich mich jetzt nicht irre, ist es das letzte. Und Deutschland spielt ja gerade gegen Finnland. Und wenn ihr gerade nicht den Fernseher laufen lassen wollt, kann ich es gut verstehen. Ich habe den Fernseher schon nebenbei laufen, denn ich bin ja Freund der deutschen Fußballnationalmannschaft. Und ich kann euch sagen, mittlerweile sind 86 Minuten gespielt und Deutschland führt 4:0. Dennis Unav zweimal in der 37. und 56. Minuten der Mann aus Stuttgart, Florian Wirtz, der Mann aus Liverpool, ja, hat auch ein Tor geschossen und ja, Jamal Musiala in der 62. Minute, ja, und es ist ein Spiel, das vor allem in der zweiten Hälfte ganz interessant ist, nur wenn man ganz ehrlich ist, die Finnen haben kein einziges Mal aufs Tor geschossen. Gut. Aber vielleicht auch gut so, dass man sich selbstbewusst sein holt, wenn man sich noch einen Gegner an Land zieht vor dem Abflug über den großen Teich, der vielleicht nicht ganz so stark ist. Aber ist jetzt gar nicht das Thema, ist sowieso gleich aus, 87 Minuten mittlerweile gespielt und wir erfüllen gleich den nächsten Musikwunsch. Aber zunächst gibt es einen Titel, den kennen wir alle, vom Nico. Jetzt gibt's den Sohn, den Case. Ja, und wie der Junge mit Nachnamen heißt, na Haag. Ja, also der Sohn covert den Papa.

Ja, jetzt wisst ihr, wie man mich früher genannt hat, Schmidtchen Schleicher. Naja, die Zeiten sind lang vorbei. Mittlerweile, wie man jetzt zu mir sagt, ich verrat's nicht, besser nicht. So, nächste Musikwünsche stehen an. Die liebe Sandra hat jetzt den Ralf Bogert gewischt mit Amore. Die Frau verzaubert mich und schreibt hier folgendes: liebe sommerliche Abendgrüße zu dir, lieber Fred, aber auch zu deiner lieben Angie und an alle Radio FFR-Zuhörer. Ich sende ganz liebe Grüße nach Berlin und zwar zum lieben Ralf Bogert. Liebe Grüße, eure Sandra. Und ob es der Ralf wirklich zuhört? Ja. Man weiß es nicht.

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1: Tja, amore, amore. Ja, der gute Ralf Bogart. Ja, wie lang die Sendung heute geht, ich weiß es ehrlich gesagt noch nicht. Ich werde mich mit meiner Managementabteilung noch ein bisschen kurz schließen, denn wir haben noch einige Wünsche und wir hätten ja eigentlich auch noch den Patrick Simons, der auch etwas zu berichten hat. Und die Wunschbox ist ja noch offen. Wir machen das ganz einfach so, egal ob ihr heute schon gewünscht habt oder nicht. Wenn ihr jetzt noch ein paar Musikwünsche reinknallt, zusätzlich noch in die Wunschbox, dann mache ich noch weiter. Ansonsten werden wir die anderen Musikwünsche bis nächste Woche aufheben. Na, ist es ein Deal? Ich weiß, viele müssen morgen arbeiten, aber auf der anderen Seite, Musik ist ja so wunderbarer Balsam für die Seele. Ja, und jetzt darf ich auch noch ganz kurz eine ganz liebe Freundin zitieren, die mir Folgendes geschrieben hat. Darf ich jetzt nicht vergessen? So, habe ich hier, muss nur schnell mein Handy aufmachen und das freut mich ganz arg. Ganz lieben Dank an meine Fans und danke an deine wunderbare Moderation. Mit ganz herzlichen Grüßen von der lieben Edwina und auch ganz herzliche Grüße an meine Angie. Na, ist das schön, die Edwina. Sie ist noch gar nicht im Land der Träume. Und hat zugehört. Apropos im Land der Träume, hier ist Edwina de Pota.

Tja, die liebe Edwina De Potter im Land der Träume. Viele befinden sich auch schon im Land der Träume. Die anderen träumen davon, dass Deutschland Fußball-Weltmeister wird. Ja, alles ist möglich, auch wenn es eine KI-Statistik gibt, wo Deutschland jetzt nur krasser Außenseiter ist. Aber ja, die Außenseiter sind immer die gefährlichsten. Und Deutschland hat jetzt gegen Finnland immerhin heute mit 4:0 gewonnen. Ja, wir gratulieren natürlich ganz herzlich, so wie es sich gehört. Und das Siege brauche ich jetzt gar nicht zu gratulieren. Der brauche ich nur ihren Musikwunsch zu spielen. Stimmt's, lieber Sigi? Ich wünsche dir einen schönen guten Abend. Ja, bei deinem Musikwunsch tue ich mir ein bisschen schwer, wenn ich ehrlich bin. Ich weiß nämlich, also es gibt genug Produktionen heutzutage, wo ich zu 100% weiß, es ist KI. Dann gibt es Produktionen, die sind für mich irgendwo ein Grenzbereich. Bei Thunder Promote ist es so, dass ich es wirklich nicht genau weiß. Das muss ich erst ein bisschen vertiefen. Nicht mal mein Kumpel, die KI auf meinem Handy, konnte mir helfen, weil ich habe gestern auch noch gepostet, ich möchte keine KI-Produktionen bei mir in der Gruppe in Facebook haben. Was logisch ist, weil wir wollen Kunst vertreten und nicht Scheiße. Und KI, sorry, das war sehr deutlich mal gesagt, aber KI ist nichts anderes für mich als das, was man Computerspielerei nennt. Ich gebe ein, was ich haben möchte. Ich kann sogar meine Stimme eingeben und der macht mir alles von selber. Ja, und das hat nichts mit Kunst zu tun. Menschen, Künstler, die sich hinsetzen, Tag für Tag wunderschöne Songs schreiben, ins Studio gehen, ein wunderschönes Arrangement dazu schreiben, das mit Herz und Seele singen, das ist Musik. Aber nicht das, was uns heute als Musik verkauft wird, was schlicht und einfach KI ist. So, Punkt. Und das ist meine ehrliche Meinung. Ihr könnt mich hassen, wenn ihr wollt. Ihr könnt mich deshalb jetzt lieben, wenn ihr wollt. Freue ich mich mehr drüber. Aber ich habe meine ehrliche Meinung dazu und die muss mir zugestanden werden, weil ja, ich bin fürs Radioprogramm verantwortlich. Und wenn ich mir vorstelle, dass irgendwann der Moment kommt, wo vielleicht nur noch KI-Musik gespielt werden darf, soll, kann, soll ich euch was sagen, dann höre ich mit Radiomachen auf. Und zwar von einer Sekunde auf die andere. Und das schwöre ich. So, Sigi, bei dir bin ich mir aber jetzt wirklich unschlüssig, ob das KI ist. Ich bleibe dabei. Thunder Promote. Und der Titel ist aber cool. Trotz alledem, es gibt wirklich oft KI-Geschichten, die wirklich gar nicht schlecht sind. Aber ich weigere mich, sie überhaupt fertig anzuhören, weil es eben KI ist. Liebe und Hoffnung. Aber gut, die Hoffnung stirbt zuletzt. Liebe Grüße gehen nach Bruck zu dir, zu lieben Angie und zu dir, Fred. Schönen Sonntag an alle Hörerinnen und Hörer. So, jetzt habe ich mich wieder mal so richtig schön reingesteigert. Und jetzt, Moment, kurz durchatmen. Ja, jetzt bin ich wieder ganz gelassen.

Ja, ich weiß es nicht. Ist das jetzt KI oder nicht? Das ist ein Grenzbereich. Ich finde es das schlimm, dass man das teilweise schon gar nicht mehr unterscheiden kann. Bei vielen weiß ich sofort und ich hatte bislang dann immer recht, wenn mir was angeboten wurde. Und ja, ich habe dann interveniert und habe dann immer recht bekommen, meistens zu 90%, dass es KI ist. Aber in dem Fall, ich weiß es tatsächlich nicht. Aber was ich dafür weiß, ist, dass wir tatsächlich jetzt um eine Stunde verlängert haben. Also bis Mitternacht gibt es heute das Schlager-Rendezvous. Ich bin auch noch ein bisschen am Düfteln. Vielleicht mache ich es, vielleicht auch nicht. Leider gibt es noch immer keine Barbara Müller, nämlich morgen um 22 Uhr, ob es die Traumzeit geben wird oder nicht. Ich liebe ja eigentlich diese Sendung. Also wäre es ja eigentlich cool, allein. Die Zeit ist manchmal der größte Feind des lieben Fred. Ob ich lieb bin, weiß ich nicht. Vorher habe ich gerade das Gegenteil bewiesen. Naja, aber wir gucken ganz einfach mal. Ich halte euch auf dem Laufenden und vielleicht werde ich es noch in dieser Stunde nicht mehr, aber in der nächsten entscheiden. So, damit nun zu dir. Und zwar meine ich jetzt die Vera Ziegler. Vera, es tut mir außerordentlich leid. Du wünschst dir Claudia Adl und du schreibst nur Wind. Nun ja. Ich will natürlich immer frischen Wind in die Sendung reinbringen, das gehört sich, aber der Titel heißt zum einen Wie der Wind, zum anderen haben wir diesen Titel gerade gehört gehabt und zwar bei der Hitparade, denn Claudia Adl Neuvorstellung in der Hitparade gewesen, aber die Claudia kann ich da spielen, aber ja, ich lasse für dich jetzt die Claudia nicht fliegen. Aber dafür die Schmetterlinge. Okay, ist das ein Deal? Wir schicken liebe Grüße zu dir. Tja, und das ist der Hit des Jahres 2025. Hier ist Claudia Adl.

Tja, die Schmetterlinge sind also fertig geflogen und jetzt schauen wir uns mal an, was der Thorsten mir heute zum Interview geschrieben hat. Lieber Fred, danke für den interessanten und kurzweiligen Talk mit Tanja Rübke. Er ist ein Gentleman, er hat die Tanja zuerst genannt. Und Gino Doro. Wir konnten zwei sympathische und authentische Menschen ein wenig kennenlernen. Jetzt muss ich allerdings ein bisschen schimpfen, lieber Thorsten, weil damals hast du genau das Gleiche schon beim Gino Doro geschrieben. Den mussten wir nicht mehr kennenlernen, den kannten wir nämlich schon. So, Punkt. Die beiden harmonieren wunderbar. Neugierig bin ich auf den Podcast. Alles Gute für die beiden. Ich kann da sagen, der Podcast ist sehr, sehr gut geworden. So viel darf ich jetzt schon versprechen. So, und die Marion hätte jetzt gerne Christian Leis gehört mit dem Titel Weil wir Träumer sind, und sie schreibt: Guten Abend ins Studio, lieber Fred, zu dir und auch zu deiner lieben Angie. Liebe Grüße an alle Hörerinnen und Hörer am Radio. Ja, und wir grüßen natürlich ganz lieb zurück, so wie sich das gehört. Und selbstverständlich kriegst du jetzt deinen Musikwunsch, ja, so gehört sich das. Hier ist der Christian Leis, Weil wir Träumer sind. Aber nur unter der Voraussetzung, dass du jetzt nicht gleich einschläfst, liebe Marion.

Tja, weil wir Träumer sind, Christian Leis. Und damit sind wir in der Verlängerung gelandet. Es ist exakt 23 Uhr. Vielleicht noch ein kleiner Nachtrag zu dem, was man KI nennt. Das heißt jetzt nicht, was ich vorher gesagt habe, dass ich KI vollends ablehne. Da sagt keiner was dagegen. Ich sage etwas gegen die Menschen, die uns KI geben und das uns als Kunst verkaufen. Das finde ich massiven Betrug. Und das Problem ist, dass viele dann dieses geistige Gut der KI, das sogenannte geistige Gut als ihres verkaufen und den Gesang, den man von KI zu hören bekommt, das wird auch als deren Eigentum oft verkauft. Ja, man muss leider den Menschen mittlerweile ein bisschen die Augen öffnen und wir haben auch ein bisschen noch recherchiert, liebe Sigi. Das, was du dir gewünscht hast, war, so wie es aussieht, tatsächlich auch KI und kaum noch zu unterscheiden von einer normalen Produktion. Ja, Herr Theolingen hätte gesagt, traurig, traurig, traurig. Ja, Fred sagt einfach, wisst ihr was, ich kümmere mich um die schönen Dinge des Lebens und ich habe jetzt eine Künstlerin an Land gezogen, mit der wir in ein paar Wochen ein Interview machen werden. Die habe ich ausnahmsweise auch an Land gezogen. Manchmal erfüllt sich selbst ein Moderator einen ganz großen Wunsch, weil es ganz einfach Menschen gibt und Künstler und innen gibt, die ich unglaublich schätze. Allein durch die Internetpräsenz werden mir diese Künstler oft nahegebracht und die Madeleine Rausch gehört zu diesen Künstlerinnen und da muss ich ehrlich sagen, also diese Künstlerin wird für mich im Laufe der nächsten Jahre eine ganz große Nummer werden. Da musste ich mich wirklich beeilen, dass ich sie gekriegt habe. Ich habe sie gekriegt und ich darf voller Stolz sagen, sie hat mir es gesagt, ich bin einer der wenigen, der ihre private Telefonnummer hat. Ja, ich werde sie aber jetzt nicht stalken, aber ich freue mich schon auf eine wunderbare Zeit mit ihr, wenn ich mit ihr plaudern darf, denn mit ihr habe ich dann auch die Zukunft erfunden. Hier ist er, der neue Titel von Madeleine Rausch. Ja.

Tja, die gute Madeleine Rausch, viele kennen sie auch aus dem Radio. Ja, im Radio Thüringen ist sie präsent und ja, eine unglaublich sympathische Künstlerin. Aber lasst euch mal ganz einfach überraschen. So, jetzt gibt es noch 3 Musikwünsche in Folge und dann versuchen wir den lieben Patrick in die Leitung zu bekommen. Ja, es sind ja doch einige Musikwünsche reingekommen, aber die Wunschbox wird jetzt trotzdem zugemacht, weil sonst muss ich bis 1 in der Früh weitermachen, aber bis 1 hört sowieso keiner. Ja, da müsste ich allein für mich Radio machen. Also, der erste Musikwunsch, der kommt vom Ralf Mario Monti, Komm und Lauf. Ach, lieber Ralf. Schnief. Warum immer die gleichen Lieder? Aber gut. Mit dem Lied grüße ich alle, die am vergangenen Donnerstag beim Firmenlauf mit dabei gewesen sind. Ui, alle Gruppen, die mitgelaufen sind durch Part Kreuznach. Du auch? Liebe Grüße kommen von Adler Ralf und Engel Marie. Also das hat mich schon interessiert. Das hast du mir leider nicht geschrieben. Wenn du da mitgelaufen wärst, vielleicht sogar ja, Marathon oder so. Na, keine Ahnung. Aber ja, Sport ist immer gut. Andere sagen wieder, oder Churchill hat einst gesagt, Sport ist Mord und ist auch 91, glaube ich, geworden. Renate hätte gerne Juliane Werding gehört mit die Antwort, weiß gar

Hanselein der Wind und sie schreibt: Schönen Abend, Fred, zu dir und auch zu deiner lieben Angie. Ja, was hast du dann weitergeschrieben? Und dir ja wieder ein Sonntagabend mit dir. Allen ein liebes Hallo in die Runde. Hallo. Und schlaft später gut. Ja, aber Betonung, liebe Renate, auf später. Und die Ilse hätte gerne noch den Rainer Kirsten gehört mit Träumer. Wie du, träumen ist was Schönes, oder? Hallo und einen wunderschönen guten Abend, lieber Fred. Ich bin auch mal wieder mit einem Musikwunsch da. Das finde ich ganz cool und ich habe das Gefühl, die liebe Ilse hat ja gesundheitliche Probleme, dass sie mir auch jetzt wieder zuhören kann. Juhu, höre ja sonst immer, aber vielleicht klappt es. Natürlich, mit meinem Musikwunsch und Grüße auch an deine Angie. Bussi, liebe Grüße von der Ilse. Die Ilse schaut sich immer meine Stories an, sehe ich jetzt immer auf Facebook. Ja, liebe Ilse, ich werde mein Bestes geben, um dich auch weiter gut zu unterhalten. Also in diesem Sinne kriegst du natürlich auch gleich den Rainer Kirsten. Zuvor gibt es aber Mario Monti, Komm und Lauf. Übrigens, den Mario Monti, lieber Ralf, darf ich dir auch schon mal verraten, den werden wir noch im Sommer auch wieder im Talk haben. 40 Jahre steht der junge Mann auf der Bühne. Er hat also schon im Kindergarten begonnen, der Schlager-Dino. Ja. Aber eigentlich ist er ja ein Schlagerküken, könnte man sagen. Danach gibt es Juliane Werding und Rainer Kirsten. Ein schöner Dreierblock.

0: Tja, und damit haben wir hoffentlich die liebe Ilse jetzt ultra mega über drüber glücklich gemacht. Träumer wie du von Rainer Kirsten. So, und jetzt wird es Zeit, dass ich tatsächlich mein Mikrofon umstelle, denn ich werde mir jetzt mal den Patrick in die Leitung holen. Der hat ja einiges zu berichten heute und ich bin schon gespannt, was er alles zu erzählen hat. Das heißt, ich weiß es ja eigentlich schon ein bisschen, aber jetzt schauen wir mal, ob ich ihn überhaupt in die Leitung bekomme oder ob er schon so müde ist, dass er eigentlich vielleicht schon gar nicht mit mir plaudern mag oder er spricht im Schlaf. Ich weiß es nicht so genau, aber jetzt schalte ich ihn frei, weil ich glaube, er spricht schon und wir können ihn nicht hören, weil ich den Regler unten habe. Ich meine, ich weiß ja, warum ich es tue. Ich komme da nicht mehr zu Wort. Patrick, schönen guten Abend.
1: Ich grüße dich, mein lieber Freund. Schönen guten Abend.
0: So, Gott sei Dank, das Geld ist gut angekommen bei dir offensichtlich, weil wenn du mich als Freund bezeichnest, muss die Kohle angekommen sein. Dankeschön.
1: Absolut. Die ganzen 13,80 Euro sind da.
0: Moment, ich habe dir 13,81 Euro überwiesen, aber ich habe da geschrieben, ein Cent ist für die Anita.
1: Ja, ja, die habe ich auch gegeben.
0: Ach so, na Gott sei Dank. Hat sie sich mit den Cent neue auf Österreichisch neue Cent gekauft? Das ist so viel wie Zähne.
1: Ja, die Anita beißt sowieso nur noch ins Gras. In heiße Luft meine ich jetzt. Sie muss zufrieden sein mit dem, was sie hat. Ja, ich meine, sie hat mich und das ist schon so viel. Ich möchte mal bald behaupten, ich beneide sie selber darum, dass sie mich hat.
0: Ist das der Grund, warum du wieder zugenommen hast?
1: Ja, ich weiß. Ich bin jetzt 34 Kilo schwerer und das innerhalb von wenigen Tagen. Ich weiß aber nicht, wie ich es gemacht habe. Ich weiß es nicht.
0: Naja, ja. Ich bin ein Gummibär.
1: Aber, mein lieber Freund, ich möchte dir einen herzlichen Gruß ausrichten.
0: Von wem?
1: Von Michael Holm.
0: Der kennt mich ja gar nicht mehr.
1: Doch, der kennt dich.
0: Echt? Ich kenne ihn auch.
1: Ich habe, pass auf, nee, er kennt dich wirklich, weil ich habe ihm 3,5 Stunden erklärt, wer du bist und dann ist ihm das sofort eingefallen.
0: Ja. Traurig. Ja gut, er ist nicht mehr der Jüngste. Der kennt ja nicht, er hat gesagt, mein Blutsbruder Winnetou, hat er gesagt zu dir.
1: Aber jetzt mal ganz ehrlich, ja. Er wusste wirklich, wer du bist, sofort. Mhm. Und ich bin erstaunt. Ich war ja heute tatsächlich beim immer wieder sonntags dabei. Also nicht als Interpret, ich war ja Begleiter von Michael. Du wirst nicht ahnen, wie viele Leute dich wirklich kennen.
0: Mich?
1: Dein Name ist Programm. Also Fred Lühne ist, wie dieser Thomas Heck, den kennt man.
0: Okay.
1: Es ist einfach so. Es gibt Leute, wenn die den Namen Fred Lühne hören, ob sie Nockis sind oder wie auch immer, die wissen sofort, das ist ja klar, den kennen wir. Fred Lühne kennen wir. Der Name... Klar, Radio, klar. Ohne Scheiß.
0: Ja, okay.
1: Du bist wirklich als Radiomoderator, bist du, und das muss ich auch neidlos anerkennen, obwohl ich es ungern tue, du kennst mich, ich bin so ein alter Neidhammel. Mhm. Aber du bist wirklich, nicht, dass du gut bist, okay, das muss ich auch neidlos anerkennen.
0: Nee, bin ich nicht.
1: Dafür hasse ich dich auch. Aber ich muss ehrlich sagen, dich kennt man wirklich. Ja, also ich sagte, kennst du auch Patrick Simons? Sagten die meisten Leute, nö.
0: Okay.
1: Das finde ich scheiße.
0: Gut, wer hat mich gekannt heute? Also ich glaube, also Gottfried Würche, mit dem habe ich zweimal ein Interview gemacht, aber der kennt mich sicher nicht mehr.
1: Andi Borg weiß, wer du bist.
0: Woher?
1: Ja.
0: Woher? Hast du mit Andi Borg über mich
1: Keine
0: gesprochen?
1: Keine Ahnung, aber er wusste deinen Namen, er wusste, dass du Radiomoderator bist.
0: Ja, gut. Der Andi Borg, den habe ich ja vor 16 Jahren erklärt, dass er seinen Namen von seiner Mama nur geborgt hat und dann hat er ihn vergessen zurückzugeben. Das hatte er bis zu diesem Zeitpunkt nicht mal gewusst. 2010 war das.
1: Aber er wusste auf jeden Fall, dass es den Fred Lühne gibt. Ne?
0: Ja.
1: Jetzt Ramon Roselli, Pappnase, wusste nicht, wer du bist.
0: Das
1: hast du ihn schon mal interviewt?
0: Nee. Ne, will ich nicht.
1: Ja. Den braucht man noch nicht. Ist eh ein kleiner Arroganzstick, meint jemand noch nach. Und dann, ist wirklich so. Aber es gibt wirklich Leute, die deinen Namen kennen, auch wenn sie mit dir vielleicht gesprochen haben. Aber ich sag jetzt nicht so viel. Auf jeden Fall, Fred Lühne ist ein Begriff in der Schlagerszene. Und das ist wirklich so. Und den hast du dir auch redlich verdient. Ich kann jetzt machen, was ich will. Ich bin neidisch, ich bin eifersüchtig. Ich hasse dich dafür, aber ich muss es zugeben, es ist einfach so.
0: Ja, was soll ich jetzt machen? Du, ich freue mich schon auf den 29.07., da werde ich nämlich dem Michael wieder zum Geburtstag gratulieren und er wird mich wieder zurückrufen.
1: Ja, das hoffe ich doch ganz. Ja. Ich glaube, 73 Jahre alt, ne? Oder 63, ich weiß das gar
0: ja,
1: nicht.
0: Ja, ich habe das heute gesehen. Ich wusste nicht, dass du auch im Europapark bist, aber ich habe den Michael gesehen und ich habe sofort dann an dich gedacht. Und dann das Beste war ja, ich weiß nicht, hat der Michael Holm Probleme jetzt mit dem Alter oder nicht? Ich meine, die hätten ja klar voraussagen können, dass er jetzt 59 ist. Aber jetzt mal ganz ehrlich.
1: Ja, er gibt es nicht zu, er behauptet immer noch, er ist 58. Ohne Scheiß, ja. Ja, ich verstehe es auch nicht. Ich sage, Michael, sag endlich, dass du 59 bist. Ja, aber es macht er nicht. Hm. Es macht er nicht. Also ich könnte kotzen. Aber es war heute im Europapark toll. Also gerade in dem Dings. Und ich hatte auch heute das erste Mal ich habe dir, glaube ich, ein Bild geschickt. Kann das sein?
0: Ich habe es gesehen und ich möchte immer noch wissen, wer der die junge... Moment, wo ist mein Handy? Ich muss das Bild gleich nochmal aufmachen.
1: Ich laufe dir nicht weg.
0: Nein, das Handy liegt eh da unten. Das ist kein Problem. Ich bin nämlich schon dabei. Habe gerade ein Video gemacht schon. Ich muss es nur noch einmoderieren für morgen. Ich habe nämlich morgen Dreamland ab 22 Uhr. Und da musste ich schnell nebenbei noch ein Video machen. Ich bin nämlich Multitasking.
1: Du? Ja. Also du kannst die Nase schneuzen und gleichzeitig reden oder was?
0: Ja,
1: du kannst auf Toilette sitzen und gleichzeitig reden. Das ist wirklich geil.
0: Ja, ist echt Wahnsinn. Na, es ist, ich meine, du hast dir mit einigen tollen Frauen da auch geschmückt auf diesem Foto. Wer ist denn der hässliche Typ da auf dem Foto? Ah, das bist du, entschuldige.
1: Das ist der lange Haare, das ist der alte Mann, habe ich ja geschrieben. Der alte Mann bin ich, neben Michael. Habe ich ja geschrieben.
0: Okay, und wer sind die hübschen Blonden alle da?
1: Die hübsche Blonde neben mir ist meine Anita.
0: Nee, die schaut ja viel jünger aus als du, das kann ich ja nicht.
1: Doch, das ist wirklich so. Ich werde es auch nachher mal wirklich. Ja, gut, sie wurde operiert, ne? Das war eine 35-Stunden-Operation, das ist klar, ne? Das ist klar. Und die Operation war deswegen so lange, sie wollte mich unbedingt auf alt machen und deswegen musste ich so lange unter das Messer.
0: Ah, okay. Und wer ist Black Beauty neben Michael Holm?
1: Das ist eine sehr liebe Freundin von ihm. Rosi heißt sie. Und aber ganz rechts, wenn du auf dem Bild siehst, ist eine, die kommt auch noch als in der Sommerheldparade vor. Die heißt Nomi Stern. Und das ist eine Holländerin, aber eine ganz entzückende junge Person. Wirklich wahr. Also ist wirklich toll. Und die war wirklich entzückend. Aber sie hat noch nicht gesungen. Mhm. Aber wir wurden ja heute die ganzen zukünftigen Sommerhit-Könige, die da mitmachen, mal vorgestellt. Die waren alle da. Und dann wird ja lose gezogen. Dann, wer dann ist, der wird wieder eingeladen. So. Mhm. Und diese Nomi Stern ist eine ganz entzückende Person, die war mit ihrer Familie da, die waren alle sehr lieb und richtig gut. Aber nochmal, dein Name ist Programm.
0: Ja.
1: Ich muss ehrlich sagen, ich bin so eifersüchtig, ich bin sowas von, ich finde dich scheiße mittlerweile, ja? Warum kenne ich mehr Leute als mich? Ich finde es mehr gut, ja? Findest du das in Ordnung oder was?
0: Ja, natürlich. Ich finde alles in Ordnung, was mich betrifft. Ich kann nur, die Nomi, bei der Nomi, ich finde das ganz toll. Die arbeitet mit Demenzkranken in den Niederlanden, soweit ich mich da jetzt erinnern kann. Und das finde ich ganz, ganz toll. Wir werden sie gleich auch noch zu hören bekommen. Ich habe sie gerade noch in den Player reingegeben. Aber ja, wir müssen ja gleich zum Ende kommen, leider, weil ich noch, was heißt leider, ich habe noch so viele Musikwünsche. Aber jetzt mal, dass wir ein, zwei persönliche Worte über immer wieder sonntags plaudern. Ernste Worte.
1: Ja.
0: Es ist ja vor einigen Wochen jetzt verkündet worden, dass immer wieder sonntags nach vielen Jahren eingestellt wird. Wie siehst du das jetzt als Insider in dieser Branche, dass jetzt Stefan Ross, der sich heute eigentlich wacker geschlagen hat, aber man hat gemerkt, dass es ihm sehr nahe gegangen ist, aber dass er quasi, dass ihm das Licht abgedreht wird?
1: Ich finde das eine große Scheiße, weil ich finde einfach, die ARD setzt sich über die Gebührenzahler hinweg. Es gibt eine große Fangemeinde. Das ist eine sehr erfolgreiche Show. Und die haben auch gute Quoten. Und sie sagen einfach, wir müssen Sparmaßnahmen, anstatt irgendwelche politische Scheiße einzustellen. Ja, wenn so eine Miaska oder so eine irgendeine andere Schusse da meint, nur Scheiße meint, immer die gleichen Pappnasen einnäht. Und da müsste man darüber diskutieren. Selbst Krimis oder wie auch immer werden immer wieder rationalisiert, der Zahnstoff wird immer beschissener. Und also ich sage dir ganz ehrlich, man sollte keine GEZ mehr bezahlen, es wird immer schlimmer, wird das. Also diese Sendung einzustellen ist für mich ein großes Verbrechen, ganz ehrlich.
0: Es ist ja auch ganz egal, ob man jetzt den deutschen Schlager jetzt mag oder nicht, aber eines muss man unbestritten sagen, der deutsche Schlager ist Kulturgut. Und ich habe wirklich das Gefühl, das ist wirklich nicht nur meinem Film, glaube ich, von vielen, dass den Menschen ein Stück Kultur weggenommen wird, weil es kaum noch etwas gibt, außer zwei Herrschaften, der Silbereisen darf weitermachen und der Herr Zarella.
1: Und der Herr Borg auch.
0: Ah, ja.
1: Ist auch gut so. Aber es ist sowas, weil die Öffentlich-Rechtlichen werden hier immer so, ich sage jetzt mal ein bisschen, das ist ein Politikum, werden immer linker. Und ich habe schon gehört, unsere Sprache ist die Sprache der Täter. Deutsche Sprache der Täter. Mittlerweile wird das Deutsch so verpönt von links und auch unsere Medien sind so links unterwandert, dass man nur noch kotzen könnte. Und da bin ich wirklich dagegen. Also eine Sendung von Boris einzustellen, finde ich ein Frevel. Und das ist eine Sauerei, auch an den Gebührenzahler und wie auch immer. Da gibt es Menschen, Millionen Menschen, die lieben die Sendung. Das darf man nicht tun. Aber anderes Scheiß wird gesendet. Und das ist jetzt meine ehrliche Meinung. Und
0: alles
1: ich
0: gut,
1: so. Einfach jeder Deutsche, der GEZ bezahlt oder jetzt hier die Rundfunkgebühren, sollte ihre Zahlung einstellen und sagen, ihr dürft sie bei mir persönlich abholen, aber abbuchen dürft ihr nicht mehr. Dann wäre es besser. Weil das dürfen die sogar. Und abholen tun die das nicht. Und ich habe so die Schnauze voll von dem, was läuft. Und darum bin ich sehr, ich bin auch wirklich froh. Die deutsche Musik, gerade auch Country-Musik in Deutsch, was ich ja mache, ist ja auch ein Schlager im Grunde genommen. Ja, und ich finde einfach die deutsche Musik, das deutsche Kultur, deutsche Sprache, ja, als Tätersprache zu bezeichnen, ist sowieso schon eine absolute Frechheit, eine Unverschämtheit. Und ja, das darf nicht mehr sein. Ich habe mich heute mit Michael Holm auch unterhalten. Ja, und das darf so nicht sein. Aber wir müssen auch mal was dagegen tun und nicht immer sagen, ja, ist alle Friede, Freude, Eierkuchen. Ja. Das geht auch nicht. Ich bin auch dankbar, dass es eine Sendung wie deine gibt, ganz ehrlich. Das ist jetzt mal genug geschleimt.
0: Ich glaube, Patrick, wir werden mal jetzt so für Juli, August werden wir mal auch mal ein Schlager-Rendezvous dafür hernehmen, um mal den deutschen Schlager hochleben zu lassen, weil gerade du bist eigentlich für so etwas prädestiniert. Da stellen wir dann eine schöne Playlist zusammen. Ich meine, du bist ja leider so ein fauler Sack, weil sonst könntest du ins Auto setzen und können wir das miteinander gleich live moderieren. Aber ansonsten werden wir das schön aufzeichnen und dann werden wir den Hörern einmal einen schönen, allerdings ohne blöde Leiden, sondern wirklich mal alles, was Fakt ist, den Hörern mal zeigen, damit die Hörer auch mal ein bisschen mehr in die Materie reingucken können. Ich glaube, dass das eine gute Idee ist.
1: Das ist sogar eine fantastische Idee, aber ein bisschen Blödelei muss sein.
0: Wir gucken dann, was passiert. Jetzt müssen wir leider zum Ende kommen, aber der Thorsten wünscht sich jetzt gemeinsam mit Christian noch Patrick Simons, boah, wo die Angst ist. Ja, die Angst ist bei mir in der Leitung, hallo.
1: Ja,
0: und schreibt dir.
1: Sie schreiben aber. Patrick Simons gewünscht, die haben noch keinen Geschmack, die beiden. Wenn die sich Patrick Simons wünschen, Gottes Willen, so eine Scheiße kann man sich nicht wünschen, du ehrlich. Nein.
0: Ja, ich habe mich. Soll ich mich weigern?
1: Nein, mach das. Die beiden mag ich. Nein, weigere ich nicht. Lass es einfach. Aber ich hätte auch noch einen Musikwunsch.
0: Na, warte mal. Ja? Lieber Fred, vielen Dank für den wunderbaren Abend. Deine Sendung heute war wirklich mega klasse. PS, leider ist Patrick Simons in die Leitung gekommen, dann war der Spaß vorbei. Das steht nicht da. Mit diesem oben genannten Titel möchten wir liebe Grüße an Patrick Simons, an dich, lieber Fred, und auch an deine liebe Angie und an alle, die heute zuhören, schicken. Mit lieben Grüßen vom Thorsten und PS, ich freue mich schon so, den Patrick endlich mal drücken zu dürfen.
1: Ja, und das wird ein Daubit sein.
0: Ja,
1: das
0: schön.
1: Ja, ich freue mich auch, die beiden kennenzulernen. Ganz ehrlich, ohne Scheiß.
0: So, du hast auch noch einen Musikwunsch.
1: Darf ich den äußern?
0: Ja, äußern kannst du ihn, aber ich ihn spiele, weiß ich noch nicht.
1: Du, ich weiß nicht, ob es das ist. Es ist ein unheimlich außergewöhnlicher Musikwunsch. Also wirklich sehr, sehr außergewöhnlich. Und zwar von Dalia Lavie. wenn ich ein Buch wäre. Nee, wie heißt es? Ich glaube, ich auch, wenn ich ein Buch wäre. Ja, das wäre wunderbar.
0: Wenn das ich, wäre ich ein Buch, so heißt es eigentlich.
1: Wäre ich ein Buch.
0: Ja.
1: Wäre ich ein Buch.
0: Ja.
1: Du bist, ich liebe das Lied.
0: Du bist quasi ein Wörterbuch, wenn man dich mal loslässt. Du bist ein digitales. Ja. Aber das spielen wir dann auch noch. Aber jetzt müssen wir uns aber wirklich verabschieden, denn wir hören jetzt gleich drei Songs in Folge. Ich habe nämlich auch die Nomi Stern jetzt mit dabei, mit Ich werd leben. Dann Patrick Simons, Wo die Angst ist, habe ich von dir zugeschickt bekommen am 27.09.2024. Und Wäre ich ein Buch von Dalia Lavia, was ich alles weiß. Ja, ich habe das alles immer bei mir schön chronologisch aufgeschrieben, damit du mir nicht irgendwann mal aufs Bein oder ans Bein pinkeln kannst, sozusagen.
1: Aber weißt du, warum ich das Lied gesungen habe, Wo die Angst ist? Na. Weil, wenn immer mich ein Radiomoderator spielt, dann sage ich, Leute, hört euch das an. Da ist, wo die Angst ist.
0: genau. Ja, und wenn dann der Patrick wieder weg ist im Radio, dann ist die größte Gefahr schon wieder vorbei.
1: Alles klar, mein Freund. Und nochmal herzlichen Dank. Und nochmal, ich finde dich, du bist einer der besten Moderatoren, die ich je in meinem Leben erlebt haben durfte und mit dem ich befreundet sein darf, der ein guter Freund ist. Und dafür sage ich Danke. Und das ist genug geschleimt.
0: Ja, ich habe keine Kohle mehr. Ich kann da nichts mehr überweisen. Also in diesem Sinne, wir hören voneinander. Viel Spaß jetzt auch danach mit deinem Musikwunsch und bis zum nächsten Mal. Ich danke dir.
1: Bis zum nächsten Mal, mein lieber Freund. Ciao, tschüss.
0: Danke, ciao.

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Tja, das Buch ist jetzt wieder geschlossen. Ja, für den Moment zumindest, aber wir werden ihn noch sehr oft zu hören bekommen. Er gehört schon zum Inventar von Radio FFR, der Patrick Simons. So, und jetzt schauen wir, dass wir die letzten Musikwünsche alle auch noch schön durchpeitschen. Ich gebe mein Bestes, damit wir pünktlich fertig werden. Ja, 2-3 Minuten könnte es länger dauern. Wir haben zum Beispiel jetzt nochmal die liebe Sandra Liane und Ein Tag, eine Nacht und dann du. Und schreibt hier Folgendes: Ich sende nochmals ganz liebe Grüße zu dir, lieber Fred. Es ist immer wieder sehr schön, deine Radiosendungen zu hören. Ich wünsche dir später und auch allen Hörerinnen eine gute Nacht und schöne Träume. Mit lieben Grüßen, eure Sandra. Ja, dann träumen wir jetzt auch alle von der Sandra oder träumen wir von Christian oder von Dieter Dornig. Dieter Dornig, erklär mir doch mal Frieden, lieber Fred. Ein Musikwunsch ist mir da noch eingefallen. Der Wunsch nach Frieden, der ist riesengroß. Ja, man muss immer bedenken, dass Frieden bei sich selbst anfängt, sagt es mal den Politikern, die für Unruhe sorgen. Mit lieben Grüßen vom Christian, aber er hat ja recht, aber es hilft nichts. Ne? Die Menschheit ist einfach ein bisschen doof. Und die Marion hätte gerne Sunrise mit Lorraine, mit Hier ist er. Mein zweiter Wunsch, danke und später eine gute Nacht von der Marion. Ja, und liebe Freunde, wenn ihr liebe Lust und Laune habt, morgen 22 Uhr, jetzt steht es fest, es gibt tatsächlich ein Dreamland um 22 Uhr. 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Ja, jetzt gibt's Liane, dann gibt's Dieter Dornig, Sunrise und dann ist noch ein einziger Musikwunsch auch noch in, ob man das die liebe Tanja verzeiht. Wisst ihr was, dann spielen wir den Musikwunsch von der Tanja auch noch. Dann sind wir kurz nach Mitternacht pur und Weißt du noch, werde ich die auch noch spielen. Dann haben wir 4 Musikwünsche in Folge, denn am Dienstag gibt es nämlich Made in Austria, da kann ich den Titel nicht spielen. Also spielen wir ihn jetzt noch für die Tanja und sie schreibt Folgendes: Spät, aber dafür nicht weniger herzlichst liebe musikalische Grüße von mir und hier zu dir. Boah, das ist ja richtig poetisch, muss ich sagen. Ja, das gefällt mir. Und dir besonders zu meiner dieser treulosen Tomate in den Odenwald als singende Squareflötchen sagt gute Nacht, geht alle gut. Steht wirklich. Gebt alle gut auf euch Acht, soll das heißen. Okay, liebe Tanja, jetzt hast du mich verwirrt, du hast es jetzt erfolgreich geschafft. Ich sage ein herzliches Dankeschön. Wir haben 4 Songs noch in Folge, bevor ich mich von euch verabschiede. Liane, Dieter Dornig, Sunrise und Pur. Ja, das ist Musik.

Tja, ich soll euch noch ganz, ganz herzlich grüßen von der Katrin Elisabeth oder Katrin Elsmann, könnt ihr euch aussuchen. Aber jetzt müssen wir zum Ende kommen, denn das war das 964. Schlagerrendezvous auf Radio FFR in Überlänge. Ich war heute XXL-Ausgabe. Naja, ich habe mich meinem Bauch angepasst.

In nicht einmal 22 Stunden bin ich schon wieder für euch da im Dreamland. Jetzt wünsche ich euch natürlich eine gute Nacht. Ich wünsche euch süße Träume, den Mädels wie immer. Ein dickes gute Nacht, Bussi, alles Liebe und Gute, sagt euer Fred am Mikrofon. Und denken wir daran, Musik ist Liebe und Liebe braucht jeder Mensch. Ciao und Servus.

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